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1: Von der Sonne lernen zu wärmen, von den Bäumen lernen, standhaft zu sein, von den Blumen das Leuchten lernen, vom Mond lernen, sich zu verändern, von den Sternen lernen, einer von vielen zu sein, von den Jahreszeiten lernen, dass das Leben immer von Neuem beginnt.
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3: Ich bin Dirk Zeitler. Der Koalitionsausschuss von Union und SPD ist nach rund 4 Stunden zu Ende gegangen. Über Ergebnisse soll erst am Morgen informiert werden, voraussichtlich schriftlich. Eine Pressekonferenz ist diesmal nicht geplant. Hauptthemen waren der Haushalt 2027 und die Umsetzung bereits beschlossener Reformen. Die Stimmung sei gut und sehr konstruktiv gewesen, heißt es. Seit einer Woche gilt jetzt wieder der Tankrabatt. Der Bund verzichtet auf Steuern in Höhe von knapp 17 Cent pro Liter, um die Autofahrer zu entlasten. Das Ganze ist aber weiter ziemlich umstritten.
4: Bisher sehen sich eher die Kritiker bestätigt. Der Tankrabatt werde, wie befürchtet, nicht vollständig an die Autofahrerinnen und Autofahrer weitergegeben, rechnen zum Beispiel Experten des IFO-Instituts vor. Teilweise gäbe es erhöhte Preise, für die keine offensichtliche Erklärung durch Ölpreis- oder Währungswechselkurse erkennbar sei. Branchenvertreter der Tankstellengesellschaften behaupten dagegen, die 17 Cent Steuersenkung werde weitergegeben. Allerdings seien die Einkaufspreise für Kraftstoffe am Weltmarkt zuletzt gestiegen. Das sei angeblich auch bei früheren Tankrabatten so gewesen. Ronny Torau, Nachrichtenredaktion.
3: Der frühere Präsident des Bundesnachrichtendienstes, August Hanning, sitzt nun in Untersuchungshaft. Ein Ermittlungsrichter am Bundesgerichtshof in Karlsruhe setzte den Haftbefehl gegen den 80-Jährigen in Vollzug. Ihm wird Spionage vorgeworfen.
5: Nach seiner Beamtenlaufbahn soll Hanning über Jahre von seinem früheren Büroleiter interne BND-Dokumente bekommen und für seine Tätigkeit als Sicherheitsberater verwendet haben. Kunden dieses Geschäftsmodells sollen unter anderem Nachrichtendienste anderer Länder gewesen sein. Welche genau ist unklar, auch welche geheimen BND-Infos so nach außen gedrungen sind. Der frühere Büroleiter sitzt auch schon in Untersuchungshaft wegen Beihilfe. Jan-Henner Reitze, Nachrichtenredaktion.
3: Bei Biesenthal im Landkreis Barnim hat es einen schweren Verkehrsunfall gegeben. Ein Auto ist dort frontal mit gleich 3 Mopeds zusammengestoßen. 4 Menschen sind dabei ums Leben gekommen. Das Unglück hat sich am Abend auf einer Landstraße in Brandenburg ereignet. Die genauen Umstände des Unfalls werden noch untersucht.

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2: Es heißt, die von nichts gewusst hatten, waren naiv. Im Gegenteil, es war damals sehr praktisch, von nichts zu wissen. Und später dann war es weise, von gar nichts gewusst zu haben. Nur Dummköpfe oder Narren versuchten, alles zu wissen. Und die Suche nach Wissen brachte viele von ihnen ums Leben. Drum fehlen uns jetzt diese Dummköpfe und diese Narren so bitter.

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1: Treu sein ist keine Kunst, wenn alles glatt geht. Treu sein zeigt sich, wenn alles schief läuft.
2: Und auf Polnisch. Wierność nie jest sztuką, kiedy wszystko idzie gładko. Wierność okazuje się dopiero wtedy, gdy wszystko idzie źle.
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3: Ich bin Dirk Zeitler. Seit einer Woche gilt jetzt wieder der Tankrabatt. Der Bund verzichtet auf Steuern in Höhe von knapp 17 Cent pro Liter, um die Autofahrer zu entlasten. Das Ganze ist aber weiter ziemlich umstritten.
4: Bisher sehen sich eher die Kritiker bestätigt. Der Tankrabatt werde, wie befürchtet, nicht vollständig an die Autofahrerinnen und Autofahrer weitergegeben, rechnen zum Beispiel Experten des IFO-Instituts vor. Teilweise gäbe es erhöhte Preise, für die keine offensichtliche Erklärung durch Ölpreis- oder Währungswechselkurse erkennbar sei. Branchenvertreter der Tankstellengesellschaften behaupten dagegen, die 17 Cent Steuersenkung werde weitergegeben. Allerdings seien die Einkaufspreise für Kraftstoffe am Weltmarkt zuletzt gestiegen. Das sei angeblich auch bei früheren Tankrabatten so gewesen. Onni Torau, Nachrichtenredaktion.
3: Der Koalitionsausschuss von Union und SPD ist nach rund 4 Stunden zu Ende gegangen. Über Ergebnisse soll erst am Morgen informiert werden. Voraussichtlich schriftlich. Eine Pressekonferenz ist diesmal nicht geplant. Hauptthemen waren der Haushalt 2027 und die Umsetzung bereits beschlossener Reformen. Die Stimmung sei gut und sehr konstruktiv gewesen, heißt es. Mit Durchsuchungen in verschiedenen Städten in NRW, in Berlin und den Niederlanden ist die Polizei gegen eine Bande von Goldschmugglern vorgegangen. 3 Hauptverdächtige wurden festgenommen. Es geht um den Verdacht der Geldwäsche.
5: Mit Geld aus Drogengeschäften soll die Bande bei verschiedenen Juwelieren Altgold gekauft haben. Das wurde eingeschmolzen und zu Barren verarbeitet. Die wurden dann in die Türkei geschmuggelt. Insgesamt geht es um 4 Tonnen Gold im Wert von mehr als 200 Millionen Euro. Die Geldwäsche soll die Bande sozusagen als Dienstleistung angeboten haben. Sichergestellt wurden auch mehrere Autos mit professionell eingebauten Schmuggelverstecken. Jan-Henner Reitze, Nachrichtenredaktion.
3: Der Tod der 87-jährigen Maricarme Abascal hat Spanien erschüttert. 2 Wochen nach ihrer Zwangsräumung in Madrid ist sie gestorben. Demonstranten hielten eine Schweigeminute ab und zogen anschließend vor das Parlament, wo Regierungsdekrete für mehr Mieterschutz gescheitert waren. Die Gewerkschaften haben zu einem landesweiten Generalstreik am 11. November aufgerufen.

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1: Wenn du Gott suchst, ist der Weg, der dir gezeigt wird, nicht weit. Du musst nicht die Alpen übersteigen, nicht die Meere überqueren und auch nicht die Wolken durchbrechen. Du musst Gott nur bis zu dir selbst entgegengehen.

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1: Die wichtigste Stunde ist immer die Gegenwart. Der bedeutendste Mensch ist immer der, der dir gerade gegenübersteht. Das notwendigste Werk ist stets die Liebe.
2: Und auf Polnisch. 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
3: Ich bin Dirk Zeitler. Der Koalitionsausschuss von Union und SPD ist nach rund 4 Stunden zu Ende gegangen. Über Ergebnisse soll erst am Morgen informiert werden. Voraussichtlich schriftlich. Eine Pressekonferenz ist diesmal nicht geplant. Hauptthemen waren der Haushalt 2027 und die Umsetzung bereits beschlossener Reformen. Die Stimmung sei gut und sehr

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1: Die wichtigste Stunde ist immer die Gegenwart. Der bedeutendste Mensch ist immer der, der dir gerade gegenübersteht. Das notwendigste Werk ist stets die Liebe.
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3: Ich bin Dirk Zeitler. Der Koalitionsausschuss von Union und SPD ist nach rund 4 Stunden zu Ende gegangen. Über Ergebnisse soll erst am Morgen informiert werden. Voraussichtlich schriftlich. Eine Pressekonferenz ist diesmal nicht geplant. Hauptthemen waren der Haushalt 2027 und die Umsetzung bereits beschlossener Reformen. Die Stimmung sei gut und sehr konstruktiv gewesen, heißt es. Die Mehrheit der Deutschen ist einer Umfrage zufolge tief enttäuscht von Friedrich Merz als Bundeskanzler. 48% stimmten der Aussage, die Kanzlerschaft von Friedrich Merz ist gescheitert, voll und ganz zu. Weitere 19% stimmten der Aussage eher zu. Das geht aus einer Umfrage im Auftrag des Spiegel hervor.
4: Friedrich Merz kommt aus dem Umfragetief einfach nicht raus. Die Mehrheit der Deutschen sieht keine Zukunft für ihn als Kanzler. In den ostdeutschen Bundesländern fällt das Urteil härter aus. Dort halten 80% der Befragten die Kanzlerschaft für gescheitert. Einen klaren Nachfolger für Merz in der Union haben die Befragten allerdings nicht im Blick. CSU-Chef Söder, Innenminister Dobrindt oder NRW-Ministerpräsident Wüst. Eine klare Mehrheit hält keinen davon für einen besseren Kanzler. Thomas Bremser, Nachrichtenredaktion.
3: Seit einer Woche gilt jetzt wieder der Tankrabatt. Der Bund verzichtet auf Steuern in Höhe von knapp 17 Cent pro Liter, um die Autofahrer zu entlasten. Das Ganze ist aber weiter ziemlich umstritten.
5: Bisher sehen sich eher die Kritiker bestätigt. Der Tankrabatt werde, wie befürchtet, nicht vollständig an die Autofahrerinnen und Autofahrer weitergegeben, rechnen zum Beispiel Experten des IFO-Instituts vor. Teilweise gäbe es erhöhte Preise, für die keine offensichtliche Erklärung durch Ölpreis- oder Währungswechselkurse erkennbar sei. Branchenvertreter der Tankstellengesellschaften behaupten dagegen, die 17 Cent Steuersenkung werde weitergegeben. Allerdings seien die Einkaufspreise für Kraftstoffe am Weltmarkt zuletzt gestiegen. Ronny Thorau, Nachrichtenredaktion.
3: NRW-Ermittler haben einen großen Schlag gegen die Cybercrime-Bande Xilin gelandet. Der 28-jährige mutmaßliche führende Kopf der russischen Hackergruppe ist im Mai in Tokio festgenommen und vergangene Woche nach Deutschland ausgeliefert worden. Seit 2024 soll Xilin fast 4000 Unternehmen und Institutionen weltweit angegriffen haben.

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1: Bittet, so wird euch gegeben. Sucht, so werdet ihr finden. Klopft an, so wird sich die Tür öffnen. Wer bittet, empfängt. Wer sucht, findet. Wer anklopft, dem wird geöffnet.

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1: Ich wünsche dir offene Türen und Platz in deinem Haus für jene, die dich suchen. Mach du das Beste draus. Ich wünsche dir, dass die Quelle, die deine Hoffnung speist, nicht trüb wird mit den Jahren, im Winter nicht vereist. Ich wünsche dir, dass der eine, der unsere Schritte lenkt, dir auch an grauen Tagen ein Stück vom Himmel schenkt.
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3: Ich bin Dirk Zeitler. Der Koalitionsausschuss von Union und SPD ist nach rund 4 Stunden zu Ende gegangen. Über Ergebnisse soll erst am Morgen informiert werden. Voraussichtlich schriftlich. Eine Pressekonferenz ist diesmal nicht geplant. Hauptthemen waren der Haushalt 2027 und die Umsetzung bereits beschlossener Reformen. Die Stimmung sei gut und sehr konstruktiv gewesen, heißt es. Der frühere BND-Präsident August Hanning sitzt nun in Untersuchungshaft. Ein Ermittlungsrichter am Bundesgerichtshof in Karlsruhe setzte den Haftbefehl gegen den 80-Jährigen in Vollzug. Ihm wird Spionage vorgeworfen.
4: Nach seiner Beamtenlaufbahn soll Hanning über Jahre von seinem früheren Büroleiter interne BND-Dokumente bekommen und für seine Tätigkeit als Sicherheitsberater verwendet haben. Kunden dieses Geschäftsmodells sollen unter anderem Nachrichtendienste anderer Länder gewesen sein. Welche genau ist unklar, auch welche geheimen BND-Infos so nach außen gedrungen sind. Der frühere Büroleiter sitzt auch schon in Untersuchungshaft wegen Beihilfe. Jan-Henner Reitze, Nachrichtenredaktion.
3: Sicherheitsbehörden haben nach Angaben der nordrhein-westfälischen Landesregierung im Ausland ein Mitglied der russischen Hackergruppe Shilin festgenommen. Dabei handelt es sich um eines der bekanntesten und aggressivsten Hackernetzwerke weltweit, so das NRW-Innenministerium.
5: Der festgenommene 28-jährige Russe sei einer der führenden Köpfe der Hackergruppe Chilin, so NRW-Innenminister Reul. Ermittler des Landeskriminalamtes hätten die Hackergruppe infiltriert und monatelang überwacht. Schließlich habe der 28-Jährige im Mai in Japan Urlaub machen wollen. Dort sei er in Tokio festgenommen und inzwischen nach Deutschland ausgeliefert worden. Die Hackergruppe habe weltweit tausende Unternehmen erpresst, in Deutschland 150 und Milliarden an Lösegeldforderungen gestellt. Onni Thorau, Nachrichtenredaktion.
3: Der Tod der 87-jährigen Maricarmen Abascal hat Spanien erschüttert. 2 Wochen nach ihrer Zwangsräumung in Madrid ist sie gestorben. Demonstranten hielten eine Schweigeminute ab und zogen anschließend vor das Parlament, wo Regierungsdekrete für mehr Mieterschutz gescheitert waren. Die Gewerkschaften haben zu einem landesweiten Generalstreik am 11. November aufgerufen.
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6: Hallo und schönen guten Morgen am Donnerstag. Schönes Wachwerden.

Sanfte und doch ganz kraftvolle Klänge zum Wachwerden für Sie am Donnerstagmorgen von Pink, What About Us, hier auf Ihrem Radio Paradiso. Schönen guten Morgen, ohne jede Hektik hinein in diesen Tag, dafür begleitet vom Boss Mr. Bruce Springsteen mit seinem Oscar-prämierten Song aus den 90ern, Streets of Philadelphia.

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1: Paulus schreibt: Einen anderen Grund kann niemand legen, außer dem, der gelegt ist. Welcher ist Jesus Christus? Ich wünsche Ihnen einen gesegneten Tag.
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3: Guten Morgen am Donnerstag und ab sofort leben Sie von der Erinnerung an die Konzerte der Beckys. Yeah. Gestern sind Sie zum letzten Mal in Düsseldorf aufgetreten. Hier sind Sie für Sie jetzt zum Wachwerden.

Aus den 80ern haben The Sun Always Shines on TV und aus diesem Jahr frische aktuelle Musik von Martin Garrix und Ed Sheeran. Hier ist Repeated auf ihrem Radio Paradiso.

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hoffe, das ist ein richtig schöner Badezimmer-Song. Sophie B. Hawkins, As I Lay Me Down, hier auf ihrem Radio Paradiso. Schönen und vor allem entspannten guten Morgen jetzt mit einem Song aus den 80ern, der Song, der sie letztlich weltberühmt gemacht hat, aus dem Jahr 1985. Das sind die Pet Shop Boys mit West End Girls.

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1: Mit der Liebe ist es wie mit den Kleidern. Beide brauchen ein bisschen Spielraum, sonst fühlen wir uns eingeschnürt.
2: Und auf Polnisch. 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
6: Ich bin Babit Büchner. Die Spitzen von Union und SPD haben ihre Beratungen im Koalitionsausschuss am Abend nach etwa 4 Stunden beendet. Welche Ergebnisse es gab, soll erst heute Vormittag bekannt gegeben werden.
7: Bis tief in die Nacht ging es diesmal nicht. Doch was ist bei dem Treffen rausgekommen? Unionsfraktionschef Frei sagte beim Verlassen des Kanzleramts lediglich, gut war's. Der Kanzler hatte vor dem Treffen trotz teils drastischer Verluste von Union und SPD bei den 3 Landtagswahlen im September ein neues Bekenntnis zum vereinbarten Reformkurs gefordert. Fraglich ist, ob die SPD da mitmacht. Ihr geht zum Beispiel die abschlagsfreie Rente nach 45 Beitragsjahren gegen den Strich. Aus Berlin, Dirk Zeitler.
6: Der Tod der 87-jährigen Mari-Carmen Abascal erschüttert Spanien. Sie war durch ihre Zwangsräumung vor 2 Wochen bekannt geworden. Demonstranten hielten eine Schweigeminute ab und zogen anschließend vor das Parlament, wo Regierungsdekrete für mehr Mieterschutz gescheitert waren. Regierungschef Sanchez hatte deshalb am Montag Neuwahlen angesetzt. Die Gewerkschaften kündigten einen Generalstreik an, der das Land am 11. November lahmlegen soll. Seit einer Woche gilt jetzt wieder der Tankrabatt. Der Bund verzichtet auf Steuern in Höhe von knapp 17 Cent pro Liter, um die Autofahrer zu entlasten. Das Ganze ist aber weiter ziemlich umstritten.
8: Bisher sehen sich eher die Kritiker bestätigt. Der Tankrabatt werde, wie befürchtet, nicht vollständig an die Autofahrerinnen und Autofahrer weitergegeben, rechnen zum Beispiel Experten des IFO-Instituts vor. Teilweise gäbe es erhöhte Preise, für die keine offensichtliche Erklärung durch Ölpreis- oder Währungswechselkurse erkennbar sei. Branchenvertreter der Tankstellengesellschaften behaupten dagegen, die 17 Cent Steuersenkung werde weitergegeben. Allerdings seien die Einkaufspreise für Kraftstoffe am Weltmarkt zuletzt gestiegen. Das sei angeblich auch bei früheren Tankrabatten so gewesen. Aus Berlin, Ronny Thorau.
6: In Brandenburg sind bei einem Frontalzusammenstoß 4 Menschen ums Leben gekommen. Laut Polizei wollte ein Autofahrer bei Biesenthal im Landkreis Barnim mehrere Fahrzeuge überholen und stieß dabei mit 3 von 4 entgegenkommenden Mopeds zusammen. Die 3 Fahrer der Kleinkrafträder sowie eine Mitfahrerin starben noch an der Unfallstelle.
9: Das hatten wir lange nicht mehr, dass Regenschauer runterkommen, aber heute ist es soweit. Aus dicken Wolken kommen Regenschauer runter am Vormittag und um die Mittagszeit herum vor allem. Trotzdem wird es heute nochmal warm werden mit 21 Grad als Maximaltemperatur. Morgen wird es dann frischer, obwohl die Regenschauer sich noch zurückhalten tagsüber. Morgen 15 Grad nur die Maximaltemperatur und am Abend setzen Regenschauer ein. Der Samstag zwar wolkenverhangen, aber trocken bei 16 Grad maximal.
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9: Hallo und guten Morgen am Donnerstag. Angenehmen Start, gefühlvollen, sanften Start hinein in diesen Tag. Donnerstag, das fühlt sich schon so ein bisschen an. Ja, es geht Richtung Wochenende. Hier ist Britney Spears zum Wachwerden. Sometimes.

bis die Sonne schwer hat. Da tut sonnige Musik gut, so wie von UB40, Kingston Town, hier auf ihrem Radio Paradiso am Donnerstagmorgen. Schönen, entspannten guten Morgen jetzt mit Taylor Swift und The Fate of Ophelia.

Guten Morgen, angenehmen Start hinein in den Tag mit uns. Freue mich, dass Sie dabei sind. Hier ist Ihr Radio Paradiso. Die besten Hits mit der meisten Abwechslung für Brandenburg. Mein Name ist Thorsten Wittke. Ich grüße Sie ganz herzlich. Nicht nur mit guter Musik, sondern auch mit wichtigen Infos geht es für Sie bei uns und mit uns hinein in diesen Tag.

Dazu mit Klatschen, Licky Lee, I Follow Rivers hier auf Ihrem Radioparadieso. Verschütten Sie aber nicht Ihren Morgenkaffee, das wäre doch schade. Angenehmen Start, entspannten Start hinein in diesen Donnerstag jetzt mit Michael Jackson und Paul McCartney. The Girl is Mine.

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0: 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Die größten Worte der Menschheitsgeschichte. Dezember 1989, kurz nach dem Fall der Mauer. Bundeskanzler Helmut Kohl hält eine spontane Rede vor der Ruine der Dresdner Frauenkirche. Ein Meilenstein auf dem Weg zur deutschen Einheit.
1: Liebe Freunde, wahrer Friede ist ohne Freiheit nicht möglich. Ich erinnere an die bewegenden Bilder mitten in Deutschland im September und im Oktober. An jene Bilder, in denen sich Freunde wieder getroffen haben, aber auch Verwandte und Familien. 40 Jahre haben wir darauf gewartet. Gott segne unser deutsches Vaterland.
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12: Mitja Trotzki. Die rot-schwarze Regierung hier in Brandenburg hat eine, Zitat, radikale Kehrtwende der Bundesregierung gefordert. Die Wahlen in Berlin, Mecklenburg-Vorpommern und Sachsen-Anhalt seien die jüngsten Warnsignale in einer inzwischen sehr langen Reihe, teilten Ministerpräsident Dietmar Woidke und Innenminister Jan Redmann mit. Statt die politische Kraft in ersehnte Veränderungen zu stecken, genannt werden die Themen Tankrabatt, Renten-, Gesundheits- und Pflegereform sowie Strom- und Gaskosten, gehe beim Zaudern viel Kraft verloren, so Woidke und Redmann weiter. Sie forderten weiter, Zitat, reißt euch zusammen, Länder und Kommunen müssten außerdem mehr einbezogen werden. Die Stadt Cottbus warnt aktuell vor Arsen und Nickel im Grundwasser unter den ehemaligen Rieselfeldern im Stadtteil Sassbro. An 5 Messstellen waren Proben genommen worden, heißt es. Einige Werte seien über den Grenzwerten gewesen. Deshalb dürfe das Wasser keinesfalls als Trinkwasser genutzt werden, heißt es weiter. Zum Gießen im Garten, auch für Obst- und Gemüsepflanzen könne man es aber nutzen. Die Europa-Universität Viadrina will mit neuen Studiengängen mehr Studenten nach Frankfurt locken. 5 neue Master- und 1 neuer Bachelor-Studiengang starten jetzt im Wintersemester, heißt es. Dazu gehören unter anderem Kultur und Gesellschaft, Mittel- und Osteuropa-Studien sowie deutsches und europäisches Recht. Außerdem will die Viadrina ihre Zusammenarbeit mit der Ukraine stärken. Die Viadrina in Frankfurt-Oder leidet seit langem an stark sinkendem Interesse. Von den einst 6.000 Studenten ist die Zahl aktuell auf 3.900 gesunken. Das Wintersemester hat bereits mit einer Einführungswoche begonnen. Die Vorlesungszeit startet am Montag.
13: Sie sind zurück. Die Wolken und auch die Regenschauer entsprechend. Es kommen schon am Vormittag, am späten Vormittag und um die Mittagszeit herum kommen Regenschauer runter. 21 Grad schaffen wir dann noch als Maximaltemperatur. Morgen noch 15 Grad. Da geht es lange trocken und sogar sonnig aufgelockert durch den Tag. Aber am Abend, da setzen dann nochmal Regenschauer ein. 15 Grad morgen, 16 Grad am Samstag bei vielen Wolken, aber ohne Regen.
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13: Hallo und guten Morgen für Ihren angenehmen Start hinein in den Tag. Ich habe gleich einen richtig tollen Radio Paradiso Herzchen-Song für Sie. Vorher noch Christa Berg mit Missing You.

Der erste Radioparadiese-Herzchen-Song an diesem Donnerstagmorgen. Und was für ein toller Lady Gaga und Bruno Mars, Die With A Smile hier auf ihrem Radioparadieso. Und sie bringen mich ja auch wieder zum Lächeln, freuen mich über die Herzen, die sie schon geschickt haben und jetzt hoffentlich noch schicken werden per WhatsApp an 0308 500 und die 80 oder per E-Mail an redaktion@paradiso.de. Sie landen damit im Lostopf, um am Ende des Monats ein Verwöhnwochenende im Schlosshotel Flesensee an der Mecklenburgischen Seenplatte zu gewinnen. Und sie unterstützen damit das Projekt Senioren für Senioren, ältere Tiere, die zu älteren Menschen zusammengeführt werden, damit sie gemeinsam den Alltag verbringen können. Und wir danken für die finanzielle Unterstützung Detlef D. Soest und seiner Dies Dance World. Ja, und jetzt wird getanzt.

Kommen Sie gut an in diesem neuen Morgen, in diesem frischen Tag. Mit uns, mit Ihrem Radio Paradiso in Brandenburg. 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
2: Immer dann, wenn dir der Kragen platzt, wünsche ich dir tiefes Durchatmen. Immer dann, wenn du gerade aufgeben willst, wünsche ich dir Kraft zum nächsten Schritt. Immer dann, wenn du dich von Gott und der Welt verlassen fühlst, wünsche ich dir eine unverhoffte Begegnung, ein Klingeln an der Haustür. Immer dann, wenn Gott für dich weit weg scheint, wünsche ich dir seine spürbare Nähe.
1: Und jetzt auf Polnisch. 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

0: Leseratten, aufgepasst. Schönen guten Morgen, die Frankfurter Buchmesse ist gestartet und sie starten hinein in diesen Tag mit sonniger Musik von Marlon Roudette, When the Beat Drops Out. Heute nochmal nur für das Fachpublikum geöffnet, öffnet die Frankfurter Buchmesse morgen die Tore für die Allgemeinheit. Sophie Potthoff, Filialleiterin des Thalia Flagship Stores in Charlottenburg-Wilmersdorf. Welche Bücher sind denn diesen Herbst besonders angesagt?
1: Die Buchtrends in diesem Herbst sind jede Menge Krimis. Wir haben sehr viele Krimi-Neuerscheinungen, die jetzt rausgekommen sind von hochkarätigen Autoren wie zum Beispiel Charlotte Link oder auch Nele Neuhaus. Und jedes Jahr im Herbst möchte man sich mit spannenden Krimis halt irgendwo unter einer Decke einkuscheln. Dazu passt auch wunderbar ein Trend, der sich aus dem Sommer so ein bisschen weiterzieht, ja, mit den Murdoko-Rätseln. Aha. Und da rätselt man praktisch in Krimi-Manier. Und die kommen richtig gut an und sind ein super Trend und lassen sich wahnsinnig gut so zwischendurch einfach mal wegrätseln.
0: Ah, spannend, Doku-Rätsel, habe ich noch gar nicht von gehört. Und welches Buch soll ich nun lesen, Frau Potthoff? Haben Sie einen Tipp für mich? Welches Buch würden Sie aktuell besonders empfehlen?
1: Ich würde Swan Song von Charles Spencer, dem Bruder von Diana, empfehlen. Er hat eine Biografie über seine Schwester geschrieben, die ist jetzt im September rausgekommen. Und in dem schildert er sein Leben, welches er mit seiner Schwester, die ja später dann Königin und Ikone wurde, mit ihr verbracht hat, wie sie aufgewachsen sind, wie sie zu der Frau wurde, die so viele Menschen dann am Ende begeistert hat und eben das komplette Bild dieser sehr bewegenden, sehr schicksalsträchtigen Frau ist super spannend geschrieben und bringt einem wirklich auch nochmal die Person als solches näher.
0: Ja, sehr spannend. Dankeschön für den Tipp. Und noch bis Sonntag gibt es die Frankfurter Buchmesse zum Stöbern, Entdecken und natürlich auch ganz viel zum Lesen. Und ab morgen ist sie dann für die Allgemeinheit, für Privatbesucherinnen und Besucher und nicht mehr nur noch für das Fachpublikum geöffnet. Tickets und alle Infos zur Frankfurter Buchmesse finden Sie auch nochmal online auf www.buchmesse.de. Jetzt gibt es für Ihren Start in den Donnerstag Phil Collins, True Colors.

Klasse Start hinein in den Morgen, also musikalisch auf jeden Fall schon mal klasse. Schönen guten Morgen, toller Titel hier auf Ihrem Radio Paradiso. Die besten Hits mit der meisten Abwechslung. Mein Name ist Thorsten Wittke. Ich grüße Sie ganz herzlich mit wichtigen und interessanten Informationen hinein in den Tag.

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0: 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Die größten Worte der Menschheitsgeschichte. Im Mai 1994 wird Nelson Mandela zum ersten schwarzen Präsidenten Südafrikas gewählt.
1: Du bist ein Kind Gottes. Wenn du dich klein machst, dient das der Welt nicht. Es hat nichts mit Erleuchtung zu tun, wenn du schrumpfst, damit andere um dich herum sich nicht verunsichert fühlen. Wir wurden geboren, um die Herrlichkeit Gottes zu verwirklichen, die in uns ist. Sie ist nicht nur in einigen von uns, sie ist in jedem Menschen. Und wenn wir unser eigenes Licht erstrahlen lassen, geben wir unbewusst anderen Menschen die Erlaubnis, dasselbe zu tun. Wenn wir uns von unserer eigenen Angst befreit haben, wird unsere Gegenwart ohne unser Zutun andere befreien.
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11: Mitja Trotzki. Die rot-schwarze Regierung hier in Brandenburg hat eine, Zitat, radikale Kehrtwende der Bundesregierung gefordert. Die Wahlen in Berlin, Mecklenburg-Vorpommern und Sachsen-Anhalt seien die jüngsten Warnsignale in einer inzwischen sehr langen Reihe, teilten Ministerpräsident Dietmar Woidke und Innenminister Jan Redmann mit. Statt die politische Kraft in ersehnte Veränderungen zu stecken, genannt werden die Themen Tankrabatt, Renten, Gesundheits- und Pflegereform sowie Strom- und Gaskosten, gehe beim Zaudern viel Kraft verloren, so Woidke und Redmann weiter. Sie forderten weiter, Zitat, reißt euch zusammen, Länder und Kommunen müssten außerdem mehr einbezogen werden. Die Stadt Cottbus warnt aktuell vor Arsen und Nickel im Grundwasser unter den ehemaligen Rieselfeldern im Stadtteil Sassbro. An 5 Messstellen waren Proben genommen worden, heißt es. Einige Werte seien über den Grenzwerten gewesen. Deshalb dürfe das Wasser keinesfalls als Trinkwasser genutzt werden, heißt es weiter. Zum Gießen im Garten, auch für Obst- und Gemüsepflanzen könne man es aber nutzen. Die Europa-Universität Viadrina will mit neuen Studiengängen mehr Studenten nach Frankfurt locken. 5 neue Master- und 1 neuer Bachelor-Studiengang starten jetzt im Wintersemester, heißt es. Dazu gehören unter anderem Kultur und Gesellschaft, Mittel- und Osteuropa-Studien sowie deutsches und europäisches Recht. Außerdem will die Viadrina ihre Zusammenarbeit mit der Ukraine stärken. Die Viadrina in Frankfurt-Oder leidet seit langem an stark sinkendem Interesse. Von den einst 6.000 Studenten ist die Zahl aktuell auf 3.900 gesunken. Das Wintersemester hat bereits mit einer Einführungswoche begonnen. Die Vorlesungszeit startet am Montag.
6: Das hatten wir lange nicht mehr, dass Regenschauer runterkommen, aber heute ist es soweit. Aus dicken Wolken kommen Regenschauer runter am Vormittag und um die Mittagszeit herum vor allem. Trotzdem wird es heute nochmal warm werden mit 21 Grad als Maximaltemperatur. Morgen wird es dann frischer, obwohl die Regenschauer sich noch zurückhalten tagsüber. Morgen 15 Grad nur die Maximaltemperatur und am Abend setzen Regenschauer ein. Der Samstag zwar wolkenverhangen, aber trocken bei 16 Grad maximal.
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6: Schönen guten Morgen. Angenehmen Start hinein in diesen Tag. Gleich mit dem tollen 80er von Talk Talk, Such a Shame. Und das hier, das ist aus dem Jahr 1990. Die unvergleichliche, unvergessene Tina Turner. 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

0: Einmal noch anklopfen. Schönen guten Morgen, der Donnerstag geklopft an in Form von Talk Talk, Such a Shame aus den 80ern hier auf ihrem Radio Paradiso. Schönen guten Morgen. Gleich geht's in die 90er zu Janet Jackson, Whoops Now. Vorher geht's, whoops, zu einem Radio Paradiso Herzchen-Song von Callum Scott. You Are the Reason ist gleich an der Reihe.
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2: Die Tücken des Wollens. Sie wollten schnell nur eine neue Zahnbürste online bestellen. 20 Minuten später liegen Ersatzbürsten, Zahnseide und eine elektrische Munddusche im Warenkorb. Immerhin, Versandkosten gespart. Wir treffen jeden Tag unzählige Entscheidungen und haben dann meistens das Gefühl, ich entscheide selbst, was ich will. Ganz so unabhängig sind wir allerdings nicht. Die Verhaltensökonomen Richard Thaler und Cass Sunstein haben dafür den Begriff Choice Architecture bekannt gemacht. Die Architektur unserer Entscheidungen. Denn wie eine Auswahl präsentiert wird, kann beeinflussen, wofür wir uns entscheiden. Ein einfaches Beispiel sind Voreinstellungen. Ist bei einer Anmeldung ein Kästchen bereits angekreuzt, bleiben erstaunlich viele Menschen bei dieser vorgegebenen Option. Im Supermarkt stehen bestimmte Produkte auf Augenhöhe. Streamingdienste starten automatisch die nächste Folge. Online-Shops zeigen ihnen, was andere Kunden angeblich ebenfalls gekauft haben. Niemand zwingt sie und trotzdem bekommt ihr Wille überall kleine Schubser. Solche Nudges müssen übrigens keineswegs immer schlecht sein. Eine Kantine kann gesünderes Essen leichter erreichbar machen. Eine automatische Erinnerung hilft, einen Termin nicht zu vergessen. Die gleiche Psychologie kann uns unterstützen oder zum Konsum verführen. Spannend finde ich deshalb weniger die Frage, ob unser Wille wirklich frei ist. Darüber streiten Philosophen eh seit Jahrtausenden. Im Alltag reicht eine kleinere Frage. Wer hat gerade eigentlich die Situation gestaltet, in der ich mich entscheide? Wenn Sie wissen, dass Ihre Aufmerksamkeit gelenkt wird, können Sie wenigstens kurz prüfen, will ich das wirklich oder war es einfach besonders bequem, auffällig oder schon vorausgewählt? Oscar Wilde soll gesagt haben, ich kann allem widerstehen, nur der Versuchung nicht. Heute hätte er wahrscheinlich auch ein Smartphone und wahrscheinlich ziemlich viele Pakete vor der Tür.
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2: Und wenn Sie eine persönliche Beratung wünschen, schreiben Sie mich gerne an unter www.beziehungscoach-berlin.de.
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1: Gib nie einen Menschen oder die Hoffnung auf ihn lieblos auf. Denn es könnte selbst der verlorene Sohn, der am tiefsten Gesunkene, doch noch gerettet werden. Der erbittertste Feind, auch der, der dein Freund war, doch wieder dein Freund werden. Die Liebe, die erkaltete, doch wieder entbrennen.
2: Und jetzt auf Polnisch.
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10: Ich bin Babette Büchner. Im Laufe des Vormittags wollen die Spitzen von Union und SPD mitteilen, was bei ihren Beratungen im Koalitionsausschuss gestern Abend herausgekommen ist. Bis tief in die Nacht ging es diesmal nicht. Nach etwa 4 Stunden waren die Gespräche beendet. Hauptthema war der Zeitplan für die Umsetzung der Reformvorhaben. Der Bundestag berät unterdessen heute zum ersten Mal über die geplante Einkommensteuerreform der schwarz-roten Koalition. 2,5 Monate nach seinem Amtsantritt kommt der britische Premierminister Andy Burnham heute nach Berlin. Bei seinem Besuch geht es auch um die Bekämpfung von Cyberangriffen.
11: Gemeinsam wollen Deutschland und Großbritannien gegen feindliche Aktivitäten vorgehen, die Sicherheit und Wohlstand in beiden Ländern bedrohen, teilte die britische Regierung mit. Neben Cyberangriffen geht es dabei um Sabotage und andere hybride Bedrohungen, vor allem aus Russland.

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1: Gib nie einen Menschen oder die Hoffnung auf ihn lieblos auf. Denn es könnte selbst der verlorene Sohn, der am tiefsten Gesunkene, doch noch gerettet werden. Der erbittertste Feind, auch der, der dein Freund war, doch wieder dein Freund werden. Die Liebe, die erkaltete, doch wieder entbrennen.
2: Und jetzt auf Polnisch. 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
9: Ich bin Babette Büchner. Im Laufe des Vormittags wollen die Spitzen von Union und SPD mitteilen, was bei ihren Beratungen im Koalitionsausschuss gestern Abend herausgekommen ist. Bis tief in die Nacht ging es diesmal nicht. Nach etwa 4 Stunden waren die Gespräche beendet. Hauptthema war der Zeitplan für die Umsetzung der Reformvorhaben. Der Bundestag berät unterdessen heute zum ersten Mal über die geplante Einkommensteuerreform der schwarz-roten Koalition. 2,5 Monate nach seinem Amtsantritt kommt der britische Premierminister Andy Burnham heute nach Berlin. Bei seinem Besuch geht es auch um die Bekämpfung von Cyberangriffen.
10: Gemeinsam wollen Deutschland und Großbritannien gegen feindliche Aktivitäten vorgehen, die Sicherheit und Wohlstand in beiden Ländern bedrohen, teilte die britische Regierung mit. Neben Cyberangriffen geht es dabei um Sabotage und andere hybride Bedrohungen, vor allem aus Russland. Am Mittag wird Kanzler Merz den britischen Premier Burnham in Berlin empfangen. Im Mittelpunkt steht die Unterzeichnung des sogenannten Kensington-Vertrags, der die deutsch-britischen Beziehungen 6 Jahre nach dem Brexit auf eine neue Grundlage stellt. Diana Kramer, Nachrichtenredaktion.
9: Seit einer Woche gilt wieder der Tankrabatt. Der Bund verzichtet auf Steuern in Höhe von knapp 17 Cent pro Liter, um Autofahrer zu entlasten. Das Ganze ist aber weiter ziemlich umstritten.
11: Bisher sehen sich eher die Kritiker bestätigt. Der Tankrabatt werde, wie befürchtet, nicht vollständig an die Autofahrerinnen und Autofahrer weitergegeben, rechnen zum Beispiel Experten des IFO-Instituts vor. Teilweise gäbe es erhöhte Preise, für die keine offensichtliche Erklärung durch Ölpreis- oder Währungswechselkurse erkennbar sei. Branchenvertreter der Tankstellengesellschaften behaupten dagegen, die 17 Cent Steuersenkung werde weitergegeben. Allerdings seien die Einkaufspreise für Kraftstoffe am Weltmarkt zuletzt gestiegen.

0: Aus Berlin, Ronny Thorau.
1: Läuft in der Nähe des Münchner Flughafens ein Puma herum. Eine nächtliche Wärmebildkamerasuche hat keine neue Spur gebracht, sagte eine Polizeisprecherin am Morgen. Gestern hatten Einsatzkräfte das Naturschutzgebiet schon mit einem Hubschrauber, Drohnen und am Boden durchkämmt. Ein Jäger hatte zuvor mit einem Nachtsichtgerät ein verdächtiges Tier gefilmt. Ein Experte hält es für möglich, dass es sich um einen Puma handelt.
2: Sie sind zurück. Die Wolken und auch die Regenschauer entsprechend. Es kommen schon am Vormittag, am späten Vormittag und um die Mittagszeit herum kommen Regenschauer runter. 21 Grad schaffen wir dann noch als Maximaltemperatur. Morgen noch 15 Grad. Da geht es lange trocken und sogar sonnig aufgelockert durch den Tag. Aber am Abend, da setzen dann nochmal Regenschauer ein. 15 Grad morgen, 16 Grad am Samstag bei vielen Wolken, aber ohne Regen.
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2: Schönen guten Morgen, strahlende Musik an diesem grauen Donnerstagmorgen. Orange Blue, She's Got That Light.

0: das gehört absolut zu den ärgerlichsten Geschichten und Dingen des Alltages. Schönen guten Morgen hier auf Ihrem Radio Paradiese und der Radio Paradiese Frühstücksrunde. Laura, Elena und Fabi sind da.
1: Guten Morgen.
0: Gemeinsam mit den Bee Gees, die hier noch ausklingen. Staying Alive, nämlich beklaut zu werden, bestohlen zu werden. Ja. Taschendiebstahl, großes Thema in dieser Woche, Präventionswoche der Polizei. Mhm. 13.000 Mal Taschendiebstähle in so einem Jahr allein in Berlin. Das ist eine Menge. Habt ihr sowas schon mal am eigenen Leibe erfahren müssen?
2: Also ich toi zum Glück noch nicht.
3: Glück auch nicht. Meine Mama, der wurde mal das Handy gestohlen und ich war dabei, wir waren zusammen unterwegs und ich habe dann damals, ich war glaube ich 7, 8 oder sowas und habe so einen Zettel, so ein Post-it für die Polizei geschrieben mit Täterbeschreibung, weil es war im U-Bahnhof, der ist schon relativ nah gewesen und so. Ja. So irgendwie so, ja, böser Mann, Täter, keine Ahnung, das war ganz niedlich, euch der Polizei übergeben bei der Anzeige. Ja,
0: ganz mal. Sehr gut.
4: Habt ihr das Handy wiederbekommen?
3: Nee, leider nicht.
5: Hm. Fabi? Ich wurde mal versucht zu beklauen und zwar auf einer Rolltreppe. Das war während Studienzeiten, da habe ich für eine TV-Produktion gearbeitet und war total bepackt. Ich hatte einen Rucksack auf, ich hatte ein Kamerastativ in der Hand, eine Kameratasche noch um. Ich war wie ein Esel auf dieser Rolltreppe. Und irgendwann habe ich so hinter mir was gespürt. Und dann habe ich mich umgedreht, dann habe ich den Mann, ich habe mich nach links quasi gedreht, dann habe ich den Mann so nach rechts huschen sehen, habe ich mich an der anderen Seite, und dann ist er auch wieder so aus meinem Blickfeld versucht, mich zu huschen. Ja. Und dann hatte er schon den einen Reißverschluss von meinem Rucksack, hatte er schon aufgemacht, wo so Festplatten und so drin waren. Und dann war ich aber so perplex, dass er mich gerade wirklich ausrauben wollte. Dann habe ich einfach nur gefragt, ist es dein Ernst?
0: Hast du gleich ein Interview geführt oder ihm das Stativ um den Kopf gehauen? Okay, wie Sie sich vor Taschendiebstählen schützen können, sollten auch, das hören Sie gleich hier auf Ihrem Radioparadies. Nach Shania Twain, Forever and For Always und nach Holly Humberstone jetzt, To Love Somebody.

0: dass wir das nochmal erleben dürfen, gemeinsam hier einen Radio Paradiso Herzchen-Song erleben.
1: Ja, schön.
0: Shania Twain, Forever and For Always. Vielen Dank für Ihre Herzen, die jetzt schon eingegangen sind und noch eingehen werden per WhatsApp an 030 80 500 und der 80 oder per E-Mail an redaktion@paradiso.de. Sie tun anderen etwas Gutes und sich selbst jedes Mal auch. Apropos sich etwas Gutes tun. Präventionswoche gegen Taschendiebstähle von der Polizei hier in Berlin. Ganz groß. Meine Mutter ist mal, als ich noch Jugendlicher war und dabei war, auch im Kaufhaus ist ihr die Tasche gestohlen worden, abgestellt neben einem Kleiderständer und hier im Kleiderbügel. Und ich habe noch geguckt und war auch dabei und dann kurz irgendwie weggedreht, umgedreht und dann war die Tasche samt Inhalt tatsächlich weg.
2: Ja.
0: Fabi, du bist unser Experte heute. Wie kann man sich schützen vor Taschendiebstählen?
2: Ich habe mal geguckt, was denn die Polizei noch so rät. Ne? Mhm. Also, und es ist eigentlich klar, also Wertsachen möglichst nah am Körper tragen. Das muss nicht dann dieser Klettverschluss sein, den man ganz nah am Körper hat, sondern einfach nur in der Tasche, dann nochmal am körpernahen Ende von so einer Tasche hat ja auch manchmal noch so ein kleines Fach. Und da zumachen auf jeden Fall. Und so einen Reißverschluss kann man auch nochmal mit einem Karabinerhaken schützen. Dann ist man quasi auf der ganz, ganz sicheren Seite.
0: Und Rucksäcke auch doch gerne vor dem Körper oder so, ne?
2: Genau, oder halt zumindest nicht die Wertsachen in den Rucksack irgendwie hinten rein, sondern die Wertsachen wirklich ganz nah an den Körper und alles, was dann nicht so schlimm ist. Klar, du kannst nicht alles schützen, was du mitnimmst. Aber die wichtigsten Dinge eben ganz körpernah.
0: Und das hätte dir auch geholfen, nämlich so einen Rucksack nämlich dann vorne zu tragen. Ja, dann sieht man das, wenn der vor dir steht. Und Handy hinten in der Hosentasche ist auch nicht so gut.
2: Das ist, glaube ich, auch nicht gut. Und Handy auch auf jeden Fall im Restaurant nicht auf den Tisch legen. Ich war mal Kellner an der Friedrichstraße hier in Berlin und da wurde jemandem das Handy geklaut. Und das ist auch eine ganz bekannte Masche. Da kommen Leute mit einem Stadtplan rein. Großer Stadtplan. Dann sehen die, okay, dieser Tisch, da liegen Handys auf dem Tisch. Dann legen die den Stadtplan auf den Tisch drauf und fragen, hey, ich muss da und da hin. Wie komme ich denn da am schnellsten hin? Habt ihr einen Tipp für mich? Und während die dann so überlegen und auf den Plan gucken, ziehen die unten die Handys und
1: weg ist es. Richtig hinterlistig.
0: Diese Ablenkungsmasche ist sowieso ganz fies, ne? Wenn man irgendwie angesprochen wird und dann vom Partner irgendwie dann auch beklaut wird. Dann irgendwie an der Stelle. Also auch da aufpassen, hilfsbereit nach wie vor sein, aber Obacht und gemeinschaftlich auch auf den, mit dem man dann unterwegs ist, dann einfach auch nochmal aufpassen und was so passieren könnte. Also wir hoffen, dass Sie nicht in diese und so eine brenzliche Situation kommen, sondern auch heute wieder einen richtig schönen, entspannten Tag haben werden und mit Schwung in diesen Tag starten können Sie jetzt auf jeden Fall mit Freddie Mercury und I Was Born to Love You hier auf Ihrem Radio Paradiso.

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0: 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Die größten Worte der Menschheitsgeschichte. Der britische Seefahrer James Cook segelt im 18. Jahrhundert tausende von Seemeilen durch alle Ozeane. Seine wissenschaftlichen und geografischen Entdeckungen verändern die Karten der Welt.
1: Tu nur einmal das, wovon andere sagen, du könntest es nicht tun. Du wirst ihren Begrenzungen niemals mehr Aufmerksamkeit schenken. Ehrgeiz führt mich nicht nur weiter als jeden anderen Menschen vor mir, sondern so weit, wie ich es für Menschen möglich gehalten habe, zu gehen.
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11: Mitja Trotzki. Die rot-schwarze Regierung hier in Brandenburg hat eine, Zitat, radikale Kehrtwende der Bundesregierung gefordert. Die Wahlen in Berlin, Mecklenburg-Vorpommern und Sachsen-Anhalt seien die jüngsten Warnsignale in einer inzwischen sehr langen Reihe, teilten Ministerpräsident Dietmar Woidke und Innenminister Jan Redmann mit. Statt die politische Kraft in ersehnte Veränderungen zu stecken, genannt werden die Themen Tankrabatt, Renten, Gesundheits- und Pflegereform sowie Strom- und Gaskosten, gehe beim Zaudern viel Kraft verloren, so Woidke und Redmann weiter. Sie forderten weiter, Zitat, reißt euch zusammen. Länder und Kommunen müssten außerdem mehr einbezogen werden. Die Stadt Cottbus warnt aktuell vor Arsen und Nickel im Grundwasser unter den ehemaligen Rieselfeldern im Stadtteil Sassbro. An 5 Messstellen waren Proben genommen worden, heißt es. Einige Werte seien über den Grenzwerten gewesen. Deshalb dürfe das Wasser keinesfalls als Trinkwasser genutzt werden, heißt es weiter. Zum Gießen im Garten, auch für Obst- und Gemüsepflanzen könne man es aber nutzen. Die Europa-Universität Viadrina will mit neuen Studiengängen mehr Studenten nach Frankfurt locken. 5 neue Master- und ein neuer Bachelor-Studiengang starten jetzt im Wintersemester, heißt es. Dazu gehören unter anderem Kultur und Gesellschaft, Mittel- und Osteuropa-Studien sowie deutsches und europäisches Recht. Außerdem will die Viadrina ihre Zusammenarbeit mit der Ukraine stärken. Die Viadrina in Frankfurt-Oder leidet seit langem an stark sinkendem Interesse. Von den einst 6.000 Studenten ist die Zahl aktuell auf 3.900 gesunken. Das Wintersemester hat bereits mit einer Einführungswoche begonnen. Die Vorlesungszeit startet am Montag.
12: Ja, heute wird es mal wieder ein bisschen oder deutlich grauer, trüber und auch nasser als an den vergangenen Tagen. Heute am späten Vormittag und um die Mittagszeit herum kommen Regenschauer runter. 21 Grad, die Maximaltemperatur dennoch heute nochmal. Morgen dann 15 Grad nur noch und das, obwohl es lange trocken bleibt tagsüber, auch die Sonne nochmal hervorscheinen wird. Aber am Abend, da gibt es dann Regenschauer. Am Samstag viele graue Wolken, aber wohl kein Regen bei 16 Grad dann in der Spitze.
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12: Hallo und guten Morgen am Donnerstag. Kommen Sie gut rein in diesen Tag. Musikalisch begleitet gleich von Leif Aldin, Bilder von dir. Beyoncé ist dabei mit Texas Hold'em und das hier die 80er mit der Fiction Factory. Feels like Heaven. Schönen und vor allem entspannten guten Morgen.

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0: Martinik. Mit uns behalten Sie den Durchblick. Schönen guten Morgen hier auf Ihrem Radioparadieso am Donnerstagmorgen, an dem Tag, an dem die Woche des Sehens beginnt. Eine Woche bis zum 15. Oktober dreht sich alles rund um das Sehen und das schon mittlerweile zum 25. Mal. Und seit 2009 als Schirmherrin mit dabei ist ZDF-Nachrichten-Ikone Gundula Gause. Frau Gause, Sie als Schirmherrin, Augengesundheit und vor allem Vorsorge liegen Ihnen besonders am Herzen. Wann sollte man denn mit der Vorsorge, also mit regelmäßigen Checks beim Augenarzt eigentlich beginnen?
1: Schon bei kleinen Kindern ist es wichtig, Sehprobleme möglichst früh zu erkennen. Denn je früher, desto besser lassen sie sich behandeln. Oft kann man damit sogar dauerhafte Seheinschränkungen verhindern. Wenn Eltern merken, dass ein Auge schielt, ständig tränt oder ihr Kind auffällig nah an Bilder oder Bücher herangeht, sollte das rasch augenärztlich abgeklärt werden.
0: Kann man schon auch präventiv, also vorsorglich, grundsätzlich etwas für die Augengesundheit der Kinder tun?
1: Kinder sollten möglichst viel Zeit draußen verbringen, denn Tageslicht unterstützt die gesunde Entwicklung der Augen und kann das Risiko für Kurzsichtigkeit senken. Bei längerer Naharbeit, egal ob am Handy, Tablet oder beim Lesen, sind regelmäßige Pausen wichtig, in denen die Augen bewusst in die Ferne schauen. Gleichzeitig ist es sinnvoll, Bildschirmzeiten altersgerecht zu begrenzen. Lange Bildschirmzeiten können nämlich die Entwicklung einer Kurzsichtigkeit begünstigen und die Augen zusätzlich belasten.
0: Also früh mit dem Augentraining anfangen und darauf achten, wie Ihre Kinder so mit dem Sehen umgehen, weil häufig kriegen die Kinder selbst gar nicht mit, dass sie schlechter sehen können, weil das alles schleichend passiert. Vielen Dank, Gundula Gause, für diese Tipps heute zum Start in die Woche des Sehens. Mehr Infos zum Thema finden Sie auch nochmal online auf www.wochedessehens, überall ein Bindestrich zwischen den Wörtern dazwischen, wochedessehens.de.

Sie werden ja wieder zurückkehren ins Bettchen. Jetzt aber erstmal schönen guten Morgen, angenehmen Start hinein in den Tag. Mein Name ist Thorsten Wittke, ich grüße Sie sehr herzlich. 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

Hallo und guten Morgen. Kommen Sie gut rein in den Tag mit uns, mit Ihrem Radio Paradiso. Die besten Hits mit der meisten Abwechslung. Wir sind musikalisch und auch informationstechnisch an Ihrer Seite.

0: Wenn Sie ein Buch mit Happy End mögen und möchten, dann werden Sie garantiert auch auf der Frankfurter Buchmesse fündig werden. Miley Cyrus, End of the World, hier auf Ihrem Radio Paradiso am Donnerstagmorgen. Morgen am Freitag öffnet die Frankfurter Buchmesse dann auch für die Allgemeinheit. Heute nochmal nur für das Fachpublikum geöffnet, für Leute wie Stephanie Potthoff von den Thalia Bookstores. Welches Buch würden Sie aktuell besonders empfehlen?
1: Ich würde aktuell empfehlen das Buch von der Cindy Adriana Speich, Ich baue mir eine Welt, die Männern nicht gefällt. Das erscheint jetzt ganz, ganz neu. Dem einen oder anderen ist der Name eventuell geläufig von Instagram oder TikTok. Cindy betreibt relativ viele Videos, in denen sie zeigt, wie sie ihr sanierungsbedürftiges Haus renoviert. Und in dem Buch geht es so ein bisschen darum, dass sie halt zusammensammelt, was für Kommentare sie unter den Videos so bekommen hat und wie sehr es doch das männliche Geschlecht auch triggert, wenn man als Frau einfach mal nur eine Bohrmaschine in die Hand nimmt. Wunderbar humorvoll geschrieben, aber trotz allem ohne den erhobenen Zeigefinger, sodass es halt einfach Spaß macht, das Buch zu lesen, nicht nur als Frau.
0: Ah, spannend. Okay. Und haben Sie noch einen Tipp, welches Buch ist aktuell besonders angesagt?
1: Ich würde empfehlen ein Kinderbuch, nämlich die Gryffalo-Oma von dem Axel Scheffler. Der Gryffalo ist ja bestimmt vielen Leuten ein Begriff. Ich lese es selber gerade mit meiner Nichte, die ist absolut begeistert vom Gryffalo und auch seinem Sohn. Und jetzt kommt die Oma halt zu Besuch und der Gryffalo und sein Kind überlegen halt, was kann man denn mit der Oma machen, was kann man der Oma Leckeres zu essen servieren, wenn sie schon zu Besuch kommt. Und daraus ergibt sich halt eine Geschichte voller Abenteuer, in der sie auf die Suche gehen, was sie halt Leckeres für die Oma finden. Und die Geschichten sind immer super süß geschrieben von dem Axel Scheffler und machen halt besonders auch für kleine Kinder, aber auch zum Vorlesen als Erwachsener sehr viel Spaß.
0: Na, danke für die Tipps, Stephanie Potthoff von den Thalia Bookstores. Noch bis Sonntag heißt es in Frankfurt, also stöbern, entdecken und natürlich ganz viel lesen. Für die Privatbesucherinnen und Besucher ist die Frankfurter Buchmesse ab morgen geöffnet. Tickets und alle Infos finden Sie auch nochmal online auf www.buchmesse.de. Angenehmen Start hinein in diesen herbstlichen Donnerstag, jetzt mit Marlon Woodette und New Age hier auf ihrem Radio Paradiso.
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1: Unsere Welt geht nicht zugrunde aus Mangel an Wissen, Sachverstand und Können, sondern aus Mangel an Liebe. Liebe setzt Dinge voraus, die nicht mehr in Mode sind, sich selbst beherrschen, der Habgier nicht nachgeben, den Egoismus überwinden. Liebe heißt Menschen lieben.
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10: Mitja Trotzki. Die rot-schwarze Regierung hier in Brandenburg hat eine, Zitat, radikale Kehrtwende der Bundesregierung gefordert. Die Wahlen in Berlin, Mecklenburg-Vorpommern und Sachsen-Anhalt seien die jüngsten Warnsignale in einer inzwischen sehr langen Reihe, teilten Ministerpräsident Dietmar Woidke und Innenminister Jan Redmann mit. Statt die politische Kraft in ersehnte Veränderungen zu stecken, genannt werden die Themen Tankrabatt, Renten, Gesundheits- und Pflegereform sowie Strom- und Gaskosten, gehe beim Zaudern viel Kraft verloren, so Woidke und Redmann weiter. Sie forderten weiter, Zitat, reißt euch zusammen, Länder und Kommunen müssten außerdem mehr einbezogen werden. Die Stadt Cottbus warnt aktuell vor Arsen und Nickel im Grundwasser unter den ehemaligen Rieselfeldern im Stadtteil Sasbro. An 5 Messstellen waren Proben genommen worden, heißt es. Einige Werte seien über den Grenzwerten gewesen. Deshalb dürfe das Wasser keinesfalls als Trinkwasser genutzt werden, heißt es weiter. Zum Gießen im Garten, auch für Obst- und Gemüsepflanzen könne man es aber nutzen. Die Europa-Universität Viadrina will mit neuen Studiengängen mehr Studenten nach Frankfurt locken. 5 neue Master- und 1 neuer Bachelor-Studiengang starten jetzt im Wintersemester, heißt es. Dazu gehören unter anderem Kultur und Gesellschaft, Mittel- und Osteuropa-Studien sowie deutsches und europäisches Recht. Außerdem will die Viadrina ihre Zusammenarbeit mit der Ukraine stärken. Die Viadrina in Frankfurt-Oder leidet seit langem an stark sinkendem Interesse. Von den einst 6.000 Studenten ist die Zahl aktuell auf 3.900 gesunken. Das Wintersemester hat bereits mit einer Einführungswoche begonnen. Die Vorlesungszeit startet am Montag.
11: Sie sind zurück. Die Wolken und auch die Regenschauer entsprechend. Es kommen schon am Vormittag, am späten Vormittag und um die Mittagszeit herum kommen Regenschauer runter. 21 Grad schaffen wir dann noch als Maximaltemperatur. Morgen nur noch 15 Grad. Da geht es lange trocken und sogar sonnig aufgelockert durch den Tag. Aber am Abend, da setzen dann nochmal Regenschauer ein. 15 Grad morgen, 16 Grad am Samstag bei vielen Wolken, aber ohne Regen.
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11: Schönen guten Morgen am Donnerstag und mit Leon Rimes geht es jetzt in ein besonderes Lokal in Coyote Ugly. Can't fight.

0: Der Titel, Riesenhit aus den 80ern, Pat Benatar, Love is a Battlefield. Schönen guten Morgen am Donnerstag. Gleich geht es rüber zu Udo Lindenberg. Ein Herz kann man nicht reparieren oder vielleicht doch. Vorher Alex Rowan aus dem Jahr 2025, Ordinary, und davor
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2: Die Tücken des Wollens. Sie wollten schnell nur eine neue Zahnbürste online bestellen. 20 Minuten später liegen Ersatzbürsten, Zahnseide und eine elektrische Munddusche im Warenkorb. Immerhin, Versandkosten gespart. Wir treffen jeden Tag unzählige Entscheidungen und haben dann meistens das Gefühl, ich entscheide selbst, was ich will. Ganz so unabhängig sind wir allerdings nicht. Die Verhaltensökonomen Richard Thaler und Cass Sunstein haben dafür den Begriff Choice Architecture bekannt gemacht. Die Architektur unserer Entscheidungen. Denn wie eine Auswahl präsentiert wird, kann beeinflussen, wofür wir uns entscheiden. Ein einfaches Beispiel sind Voreinstellungen. Ist bei einer Anmeldung ein Kästchen bereits angekreuzt, bleiben erstaunlich viele Menschen bei dieser vorgegebenen Option. Im Supermarkt stehen bestimmte Produkte auf Augenhöhe. Streamingdienste starten automatisch die nächste Folge. Online-Shops zeigen ihnen, was andere Kunden angeblich ebenfalls gekauft haben. Niemand zwingt sie und trotzdem bekommt ihr Wille überall kleine Schubser. Solche Nudges müssen übrigens keineswegs immer schlecht sein. Eine Kantine kann gesünderes Essen leichter erreichbar machen. Eine automatische Erinnerung hilft, einen Termin nicht zu vergessen. Die gleiche Psychologie kann uns unterstützen oder zum Konsum verführen. Spannend finde ich deshalb weniger die Frage, ob unser Wille wirklich frei ist. Darüber streiten Philosophen seit Jahrtausenden. Im Alltag reicht eine kleinere Frage. Wer hat gerade eigentlich die Situation gestaltet, in der ich mich entscheide? Wenn Sie wissen, dass Ihre Aufmerksamkeit gelenkt wird, können Sie wenigstens kurz prüfen, will ich das wirklich oder war es einfach besonders bequem, auffällig oder schon vorausgewählt? Oscar Wilde soll gesagt haben, ich kann allem widerstehen, nur der Versuchung nicht. Heute hätte er wahrscheinlich auch ein Smartphone und wahrscheinlich ziemlich viele Pakete vor der Tür.
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2: Und wenn Sie eine persönliche Beratung wünschen, schreiben Sie mich gerne an unter www.beziehungscoach-berlin.de.

Schönen guten Morgen. Angenehmen Start hinein in den Tag. Hier ist Ihr Radio Paradiso in Brandenburg. Die besten Hits mit der meisten Abwechslung. Mein Name ist Thorsten Wittke und das hier sollten Sie auf gar keinen Fall verpassen.

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1: Finsternis kann man nicht durch Finsternis vertreiben. Das kann nur das Licht. Hass kann man nicht durch Hass heilen. Das kann nur die Liebe. Das Leben ist viel zu kurz und unsere Welt viel zu klein, um ein Schlachtfeld daraus zu machen.
2: Und auf Polnisch. Nie można pokonać zaćmienia przez zaćmienie. To może tylko światło. Nie można nienawiści wyleczyć nienawiścią, bo to może tylko miłość. 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
6: 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Es ist 10 Uhr.
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7: Ich bin Babette Büchner. Der Koalitionsausschuss hat sich mehr als 4 Stunden mit dem weiteren Reformprogramm befasst. Die Fraktionsspitzen von Union und SPD sprechen von einer guten und konstruktiven Atmosphäre. In einer ersten Erklärung heißt es, man habe sich zu einer zügigen Umsetzung der Reformvorhaben bekannt.
8: Wirtschaftswachstum, sichere Arbeitsplätze und der gesellschaftliche Zusammenhalt sollen im Zentrum der weiteren Arbeit der Koalition stehen, heißt es, und die geplanten Reformen zügig zum Abschluss gebracht werden. Einigkeit gab es in der Frage der Abgrenzung von politischem Extremismus, rechts wie links. Die Fraktionschefs sprechen in der Erklärung von einer historischen Bewährungsprobe für die Demokratie. Man sei aber fest entschlossen, das Land nicht den Extremisten zu überlassen. Diana Kramer, Nachrichtenredaktion.
7: In Berlin haben sich Linke, Grüne und SPD nach langen Diskussionen auf eine gemeinsame Linie gegen Antisemitismus geeinigt. Das erfuhr die Deutsche Presseagentur aus Parteikreisen. 2,5 Wochen nach der Wahl zum Berliner Abgeordnetenhaus dürfte damit der Weg für Sondierungsgespräche zur Regierungsbildung frei sein. Die 87-jährige Spanierin, deren Zwangsräumung vor 2 Wochen Massenproteste ausgelöst hat, ist gestorben. Die Seniorin war nach jahrelangem Kampf mit dem Vermieter nach 70 Jahren aus ihrer Wohnung geworfen worden. Die Proteste in Spanien dürften jetzt noch einmal zunehmen.
9: Mit einem Mosaik aus Kerzen auf dem Protestcamp in Madrid und einer Mahnwache vor dem Parlament haben Hunderte der verstorbenen Rentnerin Mari Carmen gedacht. Wir spüren den Verlust wie unseren eigenen, schrieb Spaniens Regierungschef Pedro Sánchez in den sozialen Netzwerken. Die Notlage auf dem Wohnungsmarkt dürfte zum bestimmenden Thema des Wahlkampfs werden. Spaniens Gewerkschaften haben gestern zu einem Generalstreik am 11. November aufgerufen. Aus Barcelona, Julia Macher.
7: Läuft in der Nähe des Münchner Flughafens ein Puma herum? Eine nächtliche Wärmebildkamerasuche hat keine neue Spur gebracht, sagte eine Polizeisprecherin am Morgen. Gestern hatten Einsatzkräfte das Naturschutzgebiet schon mit Hubschrauber, Drohnen und am Boden durchkämmt. Ein Jäger hatte zuvor mit einem Nachtsichtgerät ein verdächtiges Tier gefilmt. Ein Experte hält es für möglich, dass es sich um einen Puma handelt.
10: Heute bekommen wir schon nochmal die 2 vorne zu sehen bei den Temperaturen. 20 Grad sind maximal drin. Dafür geht es dicht bewölkt weiter, auch noch mit Regenschauern heute, zum Teil bis in den Nachmittag hinein. Die Sonne wird kaum eine Chance haben, sich zu zeigen. Am Freitagmorgen dann nur noch 13 Grad maximal, deutlich kühler. Dazu bleibt es in der ersten Tageshälfte trocken. Morgen Nachmittag sind aber die nächsten Schauer zu erwarten.
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10: Heute ist der Welttag des Sehens und wir haben hier gleich hilfreiche Tipps, wie Sie auch im Alltag Ihre Augen fit halten. Dazu gleich mehr. Jetzt aber erstmal Michael Jackson. Will you be there?

0: liebevolle Musik für Ihren Donnerstag hier auf Ihrem Radio Paradiso. Und es ist nicht nur irgendein Donnerstag. Heute ist der Welttag des Sehens. Als Teil der Woche des Sehens geht es darum, Sehbehinderungen zu verstehen und zu verhüten. Vielen Augenkrankheiten kann man nämlich vorbeugen. Und was Sie im Alltag dafür tun können, das weiß mein lieber Kollege Finn Wiens. Finn, damit die Augen fit bleiben, gibt es ja so kleine Übungen, wie zum Beispiel die 20-20-20-Regel. Was macht da genau Sinn?
1: Also die Regel ist tatsächlich sinnvoll, vor allem wenn man viel am Bildschirm arbeitet. Alle 20 Minuten für 20 Sekunden 20 Fuß, also ungefähr 6 Meter weit wegschauen. Das entspannt die Muskulatur im Auge und ist im Alltag super leicht umzusetzen. Bewusstes Blinzeln, das ist auch gut, um die Augen zu befeuchten, oder eine ganz sanfte Massage der Augenränder, das kann entspannen. Ganz wichtig ist hier aber, man kann keine Sehschwächen und auch keine Erkrankungen damit heilen. Solche Übungen, die sind nur für die Entspannung vom Auge gut und helfen eben, dass die nicht so schnell müde werden.
0: Und tolle Übungen, die eben auch ganz einfach im Alltag gehen. Dankeschön, Finn, für die Infos und die Tipps. Deshalb jetzt einmal ran an die 20-20-20-Regel. Alle 20 Minuten, jetzt können Sie gerne beginnen, für 20 Sekunden 20 Fuß, also 6 Meter weit schauen. Sie hören Radio Paradiso und zuhören können Sie jetzt hier bei uns bei den besten Hits mit der meisten Abwechslung. Zum Wohlfühlen und zum Entspannen.

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1: Von Bundespräsident Joachim Gauck. Manche denken, wenn ich keine Überzeugung habe, dann kann ich auch keinen stören. Aber wir wissen, dass wir besonders glaubwürdig sind, wenn wir uns zu erkennen geben. Und wir wissen, dass eher diejenigen, die ihres eigenen Glaubens und ihrer Werte sicher sind, die Werte von Fremden zu würdigen bereit sind, weil sie das Fremde weniger fürchten und in den anderen Menschenkinder erkennen, die zusammen mit uns überleben und in Würde leben wollen.
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7: Mitja Trotzki. Die rot-schwarze Regierung hier in Brandenburg hat eine, Zitat, radikale Kehrtwende der Bundesregierung gefordert. Die Wahlen in Berlin, Mecklenburg-Vorpommern und Sachsen-Anhalt seien die jüngsten Warnsignale in einer inzwischen sehr langen Reihe, teilten Ministerpräsident Dietmar Woidke und Innenminister Jan Redmann mit. Statt die politische Kraft in ersehnte Veränderungen zu stecken, genannt werden die Themen Tankrabatt, Renten-, Gesundheits- und Pflegereform sowie Strom- und Gaskosten, gehe beim Zaudern viel Kraft verloren, so Woidke und Redmann weiter. Sie forderten weiter, Zitat, reißt euch zusammen, Länder und Kommunen müssten außerdem mehr einbezogen werden. Die Stadt Cottbus warnt aktuell vor Arsen und Nickel im Grundwasser unter den ehemaligen Rieselfeldern im Stadtteil Sasbro. An 5 Messstellen waren Proben genommen worden, heißt es. Einige Werte seien über den Grenzwerten gewesen. Deshalb dürfe das Wasser keinesfalls als Trinkwasser genutzt werden, heißt es weiter. Zum Gießen im Garten, auch für Obst- und Gemüsepflanzen könne man es aber nutzen. Die Europa-Universität Viadrina will mit neuen Studiengängen mehr Studenten nach Frankfurt locken. 5 neue Master- und 1 neuer Bachelor-Studiengang starten jetzt im Wintersemester, heißt es. Dazu gehören unter anderem Kultur und Gesellschaft, Mittel- und Osteuropa-Studien sowie deutsches und europäisches Recht. Außerdem will die Viadrina ihre Zusammenarbeit mit der Ukraine stärken. Die Viadrina in Frankfurt-Oder leidet seit langem an stark sinkendem Interesse. Von den einst 6.000 Studenten ist die Zahl aktuell auf 3.900 gesunken. Das Wintersemester hat bereits mit einer Einführungswoche begonnen. Die Vorlesungszeit startet am Montag.
8: Die Sonne hat sich nach den letzten Tagen durchaus auch mal eine Pause verdient und die nimmt sie sich. Es bleibt heute dicht bewölkt mit teilweise noch leichten Schauern, die sich bis in den Nachmittag ziehen. Und die Temperaturen steigen auf bis zu 20 Grad. Am Freitagmorgen geht's trocken los, aber im Laufe des Nachmittags steigt wieder die Aussicht auf Regen. Und es wird kühler, morgen nur noch 13 Grad maximal.
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8: Und hier bei den besten Hits mit der meisten Abwechslung können Sie sich gleich auf Michael Schulte freuen. Aktuelle Musik, Broken Sunshine. Außerdem geht's in die 90er zu Tess mit Archer, Sleeping Satellite. Und das hier ihr gemütlicher Spaziergang in die 80er. Zu und mit Sting und Englishman.

So klingt der entspannte Sound der 90er hier auf ihrem Radio Paradiso. Die besten Hits mit der meisten Abwechslung. 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
1: Eine Lehrerin behandelte in einer Schulstunde moderne Erfindungen. Kann einer von euch eine wichtige Sache nennen, die es vor 50 Jahren noch nicht gab? Fragte sie. Ein heller Kopf in der ersten Reihe hob eifrig die Hand und sagte: Mich.
2: Und auf Polnisch. Nauczycielka prowadziła lekcje na temat nowoczesnych wynalazków. Czy ktoś z Was wie, jak można nazwać ważną rzecz, której nie było jeszcze przed 50 laty? Zapytała. Jasna głowa w pierwszym rzędzie podniosła gorliwie rękę i powiedziała: Mnie.
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9: Es ist 11 Uhr.
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10: Ich bin Babette Büchner. Der Bundestag berät heute über die geplante Einkommensteuerreform der schwarz-roten Koalition. Finanzminister Lars Klingbeil verteidigte dabei seinen Gesetzentwurf. Mit insgesamt 10 Milliarden Euro würden vor allem kleine und mittlere Einkommen und Familien mit Kindern entlastet.
11: Damit das alles bezahlt werden kann, nehmen wir die sehr hohen Einkommen in unserem Land stärker in die Verantwortung. Das macht unser Steuersystem, aber auch unser Land gerechter. Die Reichensteuer wird etwas früher greifen. Außerdem führen wir eine Steuer für die Superreichen in unserem Land, für die allerhöchsten Einkommen ein, die mehr als 280.000 Euro im Jahr haben.
10: In ihrem Koalitionsausschuss hatten die Spitzen von Union und SPD am Abend vereinbart, ihre Reformvorhaben zügig umzusetzen. 2,5 Wochen nach der Wahl zum Berliner Abgeordnetenhaus dürfte der Weg für rot-grün-rote Sondierungsgespräche frei sein. Linke, Grüne und SPD haben nach dpa-Informationen ein zentrales Hindernis aus dem Weg geräumt und sich auf eine gemeinsame Linie gegen Antisemitismus verständigt.
12: Das Thema beherrscht seit dem Sieg der Linken bei der Abgeordnetenhauswahl die Schlagzeilen weit über die Hauptstadt hinaus. Teile der Partei stehen massiv in der Kritik wegen ihrer Position zu Israel. Ein pro-palästinensischer Aktivist und das Oberhaupt eines kriminellen Clans auf einer linken Wahlparty war dann zu viel. Grüne und SPD hatten auf verbindliche Absprachen bestanden, wie mit antisemitischen Vorfällen umgegangen wird, als Bedingung für Sondierungen. Diana Kramer, Nachrichtenredaktion.
10: Bei einem schweren Verkehrsunfall sind in Brandenburg am Abend 4 Menschen ums Leben gekommen. Laut Polizei starben ein 14-jähriges Mädchen und 3 junge Männer im Alter von 15 bis 19 Jahren. Ein 61 Jahre alter Autofahrer wollte demnach bei Biesenthal nördlich von Berlin mehrere Fahrzeuge überholen und war dabei mit 3 von 4 entgegenkommenden Mopeds zusammengestoßen. Die Menschen in Deutschland haben im vergangenen Jahr häufiger Busse und Bahnen im Nahverkehr genutzt. Laut Statistischem Bundesamt gab es ein Plus von 2% gegenüber dem Vorjahr. Die Busse bedienten rund 5,5 Milliarden Passagiere. Im Nahverkehr mit der Bahn waren 2,8 Milliarden Menschen unterwegs. Bei den Straßenbahnen gab es dagegen keine Veränderung.
9: Der Donnerstag heute zeigt sich vor allem von seiner grauen Seite, mit vielen dichten Wolken, auch noch mit Regenschauern, zum Teil bis in den Nachmittag hinein. Und die Temperaturen steigen auf bis zu 20 Grad. Am Freitagmorgen wird es frischer, nur noch 13 Grad maximal. Dazu geht es trocken los in der ersten Tageshälfte. Aber im Laufe des Nachmittags, die zweite Tageshälfte, da kommen immer mal wieder ein paar Schauer runter.
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9: Gleich hier mit dem nächsten Radio Paradiso Herzchen-Song. Der kommt nach Bruce Springsteen jetzt aus den 80ern mit I'm on Fire. 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
1: Singt Ed Sheeran, unser Radio Paradiso Herzchen-Song in dieser Stunde. 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Zum Beispiel auch per E-Mail an redaktion@

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1: Von Johann Wolfgang von Goethe. Jeder hat sein Glück unter den Händen, wie der Künstler eine rohe Materie, die er zu einer Gestalt umbilden will. Aber es ist mit dieser Kunst wie mit allen. Nur die Fähigkeit wird uns angeboren. Sie will gelernt und sorgfältig ausgeübt sein.
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12: Mitja Trotzki. Die rot-schwarze Regierung hier in Brandenburg hat eine, Zitat, radikale Kehrtwende der Bundesregierung gefordert. Die Wahlen in Berlin, Mecklenburg-Vorpommern und Sachsen-Anhalt seien die jüngsten Warnsignale in einer inzwischen sehr langen Reihe, teilten Ministerpräsident Dietmar Woidke und Innenminister Jan Redmann mit. Statt die politische Kraft in ersehnte Veränderungen zu stecken, genannt werden die Themen Tankrabatt, Renten-, Gesundheits- und Pflegereform sowie Strom- und Gaskosten, gehe beim Zaudern viel Kraft verloren, so Woidke und Redmann weiter. Sie forderten weiter, Zitat, reißt euch zusammen, Länder und Kommunen müssten außerdem mehr einbezogen werden. Die Stadt Cottbus warnt aktuell vor Arsen und Nickel im Grundwasser unter den ehemaligen Rieselfeldern im Stadtteil Sassbro. An 5 Messstellen waren Proben genommen worden, heißt es. Einige Werte seien über den Grenzwerten gewesen. Deshalb dürfe das Wasser keinesfalls als Trinkwasser genutzt werden, heißt es weiter. Zum Gießen im Garten, auch für Obst- und Gemüsepflanzen könne man es aber nutzen. Die Europa-Universität Viadrina will mit 9 Studiengängen mehr Studenten nach Frankfurt locken. 5 neue Master- und 1 neuer Bachelor-Studiengang starten jetzt im Wintersemester, heißt es. Dazu gehören unter anderem Kultur und Gesellschaft, Mittel- und Osteuropa-Studien sowie deutsches und europäisches Recht. Außerdem will die Viadrina ihre Zusammenarbeit mit der Ukraine stärken. Die Viadrina in Frankfurt-Oder leidet seit langem an stark sinkendem Interesse. Von den einst 6.000 Studenten ist die Zahl aktuell auf 3.900 gesunken. Das Wintersemester hat bereits mit einer Einführungswoche begonnen. Die Vorlesungszeit startet am Montag.
13: Heute bekommen wir schon nochmal die 2 vorne zu sehen bei den Temperaturen. 20 Grad sind maximal drin. Dafür geht es dicht bewölkt weiter, auch noch mit Regenschauern heute, zum Teil bis in den Nachmittag hinein. Die Sonne wird kaum eine Chance haben, sich zu zeigen. Am Freitagmorgen dann nur noch 13 Grad maximal, deutlich kühler. Dazu bleibt es in der ersten Tageshälfte trocken. Morgen Nachmittag sind aber die nächsten Schauer zu erwarten.
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13: Und warum Taylor Swift eine sehr gute beste Freundin zu sein scheint, das verrate ich Ihnen gleich. Vorher Phil Collins, Two Hearts, und das hier ist Madonna aus den 90ern mit The Power of Goodbye.

ist nicht nur eine großartige Musikerin, Taylor Swift, hier gerade mit I Knew It, I Knew You auf ihrem Radio Paradiso. Sie scheint auch eine fantastische beste Freundin zu sein. Das hat jetzt zumindest Schauspielerin Dakota Johnson verraten. Die können Sie gerade im Kino erleben, im Psychothriller Verity. Jetzt hat sie im US-Fernsehen Saturday Night Live moderiert und hat ausgeplaudert, dass Taylor Swift ihre buchstäbliche Therapeutin sei. Es soll nämlich durchaus regelmäßig vorkommen, dass die beiden mit einem Fläschchen Wein auf der Couch sitzen, quatschen und sich gegenseitig ihre Sorgen nehmen. So wie es beste Freundinnen tun. Tja, auch Superstars sind eben nur Menschen und manchmal auch echt fantastische Freunde.

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1: Nimm mir nicht den Mut, nimm mir die Angst, nimm mich ruhig auseinander, doch halte mich auch zusammen. Nimm mich ganz für dich, aber lass mich auch wieder gehen. Nimm mich als mich, nicht als das, was du willst.
2: Und auf Polnisch. 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Bierz mnie całkiem dla siebie, nie pozwól mi także odejść. Bierz mnie jako mnie, nie jako to, co ty chcesz.
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13: Es ist 12 Uhr.
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14: Ich bin Babette Büchner. Bundesfinanzminister Lars Klingbeil hat im Bundestag seinen Gesetzentwurf zur Reform der Einkommensteuer verteidigt. Man nehme damit die große Mehrheit der Menschen in Deutschland in den Fokus. Sie sollten am Ende des Monats mehr Geld in der Tasche haben, so Klingbeil.
15: Wir entlasten die Bürgerinnen und Bürger in unserem Land mit 10 Milliarden Euro. Und ich will hier betonen, das ist angesichts der schwierigen Haushaltslage, in der sich unser Land befindet, keine geringe Summe.
14: Die Opposition kritisierte die Reformpläne als unzureichend und unausgewogen. In Berlin haben sich Linke, Grüne und SPD nach langen Diskussionen auf eine gemeinsame Linie zum Umgang mit Antisemitismus geeinigt. Nach Informationen der Deutschen Presseagentur gibt es nun ein Handlungspaket, das im Fall antisemitischer Vorfälle greifen soll. 2,5 Wochen nach der Wahl zum Berliner Abgeordnetenhaus dürfte damit der Weg für Sondierungsgespräche frei sein. Grüne und SPD hatten eine Vereinbarung dazu zur Voraussetzung für die Gespräche gemacht. Die 87-jährige Seniorin, deren Zwangsräumung vor 2 Wochen in Spanien Massenproteste ausgelöst hat, ist gestorben. Sie war nach jahrelangem Kampf mit dem Vermieter nach 70 Jahren aus ihrer Wohnung geworfen worden. Die Proteste in Spanien dürften jetzt noch einmal zunehmen.
16: Mit einem Mosaik aus Kerzen auf dem Protestcamp in Madrid und einer Mahnwache vor dem Parlament haben Hunderte der verstorbenen Rentnerin Mari Carmen gedacht. Wir spüren den Verlust wie unseren eigenen, schrieb Spaniens Regierungschef Pedro Sánchez in den sozialen Netzwerken. Die Notlage auf dem Wohnungsmarkt dürfte zum bestimmenden Thema des Wahlkampfs werden. Spaniens Gewerkschaften haben gestern zu einem Generalstreik am 11. November aufgerufen. Aus Barcelona, Julia Macher.
14: Der Billigflieger Ryanair streicht sein Angebot in Deutschland zusammen. Im kommenden Winterflugplan werden rund 700.000 Sitzplätze weniger angeboten als vor einem Jahr, kündigte das Unternehmen an. Das sei ein Rückgang um 10%. Gründe seien die hohen staatlichen Gebühren sowie die exorbitante Luftverkehrssteuer. Besonders betroffen ist demnach der Flughafen Berlin-Brandenburg. Hier fällt die Hälfte der Ryanair-Flüge weg.
17: Die Sonne hat sich nach den letzten Tagen durchaus auch mal eine Pause verdient und die nimmt sie sich. Es bleibt heute dicht bewölkt mit teilweise noch leichten Schauern, die sich bis in den Nachmittag ziehen. Und die Temperaturen steigen auf bis zu 20 Grad. Am Freitagmorgen geht's trocken los, aber im Laufe des Nachmittags steigt wieder die Aussicht auf Regen. Und es wird kühler, morgen nur noch 13 Grad maximal.
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17: Ach, ein besonders schöner Radio Paradiso Herzchen Song. Der kommt hier gleich auf Sie zu. Jetzt summen Sie sich aber erstmal hinein in die nächste Stunde mit den Crash Test Dummies aus den 90ern.

Fantastisches Herzchen-Song-Duett hier von Callum Scott und Whitney Houston. I Wanna Dance With Somebody. Schicken Sie uns gerne weiter Ihre Herzen. Es geht zum Beispiel auch per Klick über unsere Homepage www.paradiso.de. Und im Prinzip ist es auch ein guter Zweck-Duett in diesem Monat. Wir unterstützen mit Ihren Herzen. 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Da werden ältere Hunde an ältere Menschen vermittelt, gegen Einsamkeit und für eine weitere Chance an Tierheimhunde. Wir unterstützen das sehr, sehr gerne mit Ihrer Unterstützung, mit Ihren Herzen. Und Sie können sich nach wie vor auch mit jedem Herz, das Sie uns zu den Radio Paradiso Herzchen-Songs zuschicken, Ihren Namen in den Lostopf werfen für die Chance auf eine Verwöhnauszeit zu zweit im Schlosshotel Flesensee. Deshalb gerne weiter auf die Radio Paradiso Herzchen-Songs achten.

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1: Die Natur ist noch immer voller Geheimnisse. Wir haben Augen zu sehen, aber sehen nicht. Wir haben Ohren zu hören, aber hören nicht. Um schöpferisch tätig zu sein, müssen wir die Dinge wieder sehen, wie ein Kind sie sieht. Mit unverbildeten Augen, die nicht durch falsche Gewohnheiten, Vorurteile, falsche Vorstellungen und Interpretationen geblendet sind.
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7: Mit Jörg Trotzki. An 4 Brandenburger Hochschulen können ab dem Wintersemester erstmals eigenständige Promotionen angeboten werden, darunter auch an der TH Wildau. Dies sei ein Meilenstein, heißt es. Bisher konnten Forschende an den 4 Hochschulen auf dem Weg zum Doktortitel nur begleitet werden. Für die Promotion war aber eine Kooperation mit einer zugelassenen Uni notwendig. Neben der TH Wildau sind Promotionen nun auch an der Fachhochschule Potsdam, der TH Brandenburg und der Hochschule für nachhaltige Entwicklung Eberswalde möglich. Aus dem Senftenberger See ist eine Leiche geborgen worden. Bei dem Toten handele es sich um einen 63-jährigen Mann, heißt es von der Polizei. Das leere Boot des Mannes war gestern Abend am Stadthafen von Zeugen entdeckt worden. Diese hatten die Polizei gerufen. Unklar sei derzeit, wie der Mann ums Leben kam, sagte man uns weiter. Die Ermittlungen sind deshalb noch nicht abgeschlossen. Ab Januar 28 soll Kloster Korin in eine Landesstiftung übergeführt werden. Das gab Kulturministerin Manja Schüle bekannt. Brandenburg werde für den Betrieb der Klosteranlage jährlich nahezu 1 Million Euro bereitstellen, sagte die Ministerin weiter. Diese Lösung solle vor allem eine langfristige sein, betonte Manja Schüle außerdem. So sei auch der Koriner Musiksommer garantiert, denn Kloster und Festival gehörten untrennbar zusammen. Den Musiksommer gibt es schon seit 1964.
8: Der Donnerstag heute zeigt sich vor allem von seiner grauen Seite mit vielen dichten Wolken, auch noch mit Regenschauern, zum Teil bis in den Nachmittag hinein. Und die Temperaturen steigen auf bis zu 20 Grad. Am Freitagmorgen wird es frischer, nur noch 13 Grad maximal. Dazu geht es trocken los in der ersten Tageshälfte. Aber im Laufe des Nachmittags, die zweite Tageshälfte, da kommen immer mal wieder ein paar Schauer runter.
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8: Heute ist der Welttag des Sehens und wie Sie Ihre Augen ganz einfach auch im Alltag fit halten können, das klären wir gleich. Nach unter anderem Cyril, Stumbling In und das hier ist Cyndi Lauper, ganz sanft aus den 80ern. Mit

0: Liebevolle Musik für Ihren Donnerstag hier auf Ihrem Radioparadieso. Und das ist nicht nur irgendein Donnerstag. Heute ist der Welttag des Sehens. Als Teil der Woche des Sehens geht es darum, Sehbehinderungen zu verstehen und zu verhüten. Vielen Augenkrankheiten kann man nämlich vorbeugen. Und was Sie im Alltag dafür tun können, das weiß mein lieber Kollege Finn Wiens. Finn, damit die Augen fit bleiben, gibt es ja so kleine Übungen, wie zum Beispiel die 20-20-20-Regel. Was macht da genau Sinn?
1: Also die Regel ist tatsächlich sinnvoll, vor allem wenn man viel am Bildschirm arbeitet. Alle 20 Minuten für 20 Sekunden 20 Fuß, also ungefähr 6 Meter weit wegschauen. Das entspannt die Muskulatur im Auge und ist im Alltag super leicht umzusetzen. Bewusstes Blinzeln, das ist auch gut, um die Augen zu befeuchten, oder eine ganz sanfte Massage der Augenränder, das kann entspannen. Ganz wichtig ist hier aber, man kann keine Sehschwächen und auch keine Erkrankungen damit heilen. Solche Übungen, die sind nur für die Entspannung vom Auge gut und helfen eben, dass die nicht so schnell müde werden.
0: Tolle Übungen, die eben auch ganz einfach im Alltag gehen. Dankeschön, Finn, für die Infos und die Tipps. Deshalb jetzt einmal ran an die 20-20-20-Regel. Alle 20 Minuten, jetzt können Sie gerne beginnen, für 20 Sekunden 20 Fuß, also 6 Meter weit schauen. Sie hören Radio Paradiso und zuhören können Sie jetzt hier bei uns bei den besten Hits mit der meisten Abwechslung. Zum Wohlfühlen und zum Entspannen.

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1: Wenn einem die Treue Spaß macht, dann ist es Liebe.
2: Und auf Polnisch. Kiedy komuś wierność sprawia przyjemność, to musi to być miłość.
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0: Es ist 13 Uhr. 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
11: Ich bin Babette Büchner. Bundesfinanzminister Lars Klingbeil hat im Bundestag seinen Gesetzentwurf zur Einkommenssteuerreform vorgestellt. Während er für die Pläne warb, gab es von der Opposition Kritik. Und auch der Regierungspartner Union ist nicht ganz zufrieden. Sie forderte auch, die kalte Progression auszugleichen. Klingbeil will mit 10 Milliarden Euro vor allem kleine und mittlere Einkommen und Familien mit Kindern entlasten. 2,5 Wochen nach der Wahl zum Berliner Abgeordnetenhaus dürfte der Weg für rot-grün-rote Sondierungsgespräche zur Regierungsbildung frei sein. Linke, Grüne und SPD haben nach dpa-Informationen ein zentrales Hindernis aus dem Weg geräumt und sich auf eine gemeinsame Linie gegen Antisemitismus verständigt.
12: Das Thema beherrscht seit dem Sieg der Linken bei der Abgeordnetenhauswahl die Schlagzeilen, weit über die Hauptstadt hinaus. Teile der Partei stehen massiv in der Kritik wegen ihrer Position zu Israel. Ein pro-palästinensischer Aktivist und das Oberhaupt eines kriminellen Clans auf einer linken Wahlparty waren dann zu viel. Grüne und SPD hatten auf verbindliche Absprachen bestanden, wie mit antisemitischen Vorfällen umgegangen wird, als Bedingung für Sondierungen. Die Leitlinien legen auch den Umgang mit Rassismus und organisierter Kriminalität fest. Diana Kramer, Nachrichtenredaktion.
11: Krankheiten und Gesundheitsprobleme haben im Jahr 2024 in Deutschland direkte Kosten von fast 530 Milliarden Euro verursacht. Das war ein Plus von knapp 8%, teilte das Statistische Bundesamt mit.
13: 6.330 Euro an Krankheitskosten sind für jede einzelne Person über das Jahr gesehen im Schnitt ausgegeben worden. Dazu zählen Behandlungen, Prävention, Reha oder Pflege. Die höchsten Kosten verursacht haben Krankheiten des Herz-Kreislauf-Systems, gefolgt von psychischen Erkrankungen, zu denen auch Demenz gezählt wird, und Muskel- oder Skeletterkrankungen wie Rückenschmerzen. Jan-Henner Reitze, Nachrichtenredaktion.
11: Die Bundesnetzagentur wollte dafür sorgen, dass die Deutsche Bahn auf lukrativen Strecken mehr Platz für Wettbewerber machen muss. Das Verwaltungsgericht Köln hat dem nun aber einen Riegel vorgeschoben. Es hat die Vorgabe der Bundesnetzagentur in einem Eilbeschluss für rechtswidrig erklärt. Hintergrund ist der geplante Einstieg der italienischen Bahn in Deutschland.
14: Heute bekommen wir schon noch mal die 2 vorne zu sehen bei den Temperaturen. 20 Grad sind maximal drin. Dafür geht es dicht bewölkt weiter, auch noch mit Regenschauern heute, zum Teil bis in den Nachmittag hinein. Die Sonne wird kaum eine Chance haben, sich zu zeigen. Am Freitagmorgen dann nur noch 13 Grad maximal, deutlich kühler. Dazu bleibt es in der ersten Tageshälfte trocken. Morgen Nachmittag sind aber die nächsten Schauer zu erwarten.
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14: Für musikalische Urlaubsgefühle sorgen hier gleich Charts und Eddie aus den 90ern mit Would I Lie to You. Außerdem Musik aus dem Jahr 2020. Milo mit Whatever It Takes. Not the Curse. Jetzt mit Drive.

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1: Am 19. Februar 1919 hält Marie Juchacz eine Rede in der Weimarer Nationalversammlung. Es ist die erste öffentliche Rede einer Frau in einem deutschen Parlament.
2: Meine Herren und Damen, es ist das erste Mal, dass in Deutschland eine Frau als Freie und Gleiche im Parlament zum Volke sprechen darf. Die Frauen besitzen heute das ihnen zustehende Recht der Staatsbürgerinnen. Ich möchte hier feststellen, dass wir deutschen Frauen dieser Regierung nicht etwa in dem althergebrachten Sinne Dank schuldig sind. Was diese Regierung getan hat, das war eine Selbstverständlichkeit. Sie hat den Frauen gegeben, was ihnen bis dahin zu Unrecht vorenthalten worden ist.
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10: Mit Jörg Trotzki. An 4 Brandenburger Hochschulen können ab dem Wintersemester erstmals eigenständige Promotionen angeboten werden, darunter auch an der TH Wildau. Dies sei ein Meilenstein, heißt es. Bisher konnten Forschende an den 4 Hochschulen auf dem Weg zum Doktortitel nur begleitet werden. Für die Promotion war aber eine Kooperation mit einer zugelassenen Uni notwendig. Neben der TH Wildau sind Promotionen nun auch an der Fachhochschule Potsdam, der TH Brandenburg und der Hochschule für nachhaltige Entwicklung Eberswalde möglich. Aus dem Senftenberger See ist eine Leiche geborgen worden. Bei dem Toten handele es sich um einen 63-jährigen Mann, heißt es von der Polizei. Das leere Boot des Mannes war gestern Abend am Stadthafen von Zeugen entdeckt worden. Diese hatten die Polizei gerufen. Unklar sei derzeit, wie der Mann ums Leben kam, sagte man uns weiter. Die Ermittlungen sind deshalb noch nicht abgeschlossen. Ab Januar 28 soll Kloster Korin in eine Landesstiftung übergeführt werden. Das gab Kulturministerin Manja Schüle bekannt. Brandenburg werde für den Betrieb der Klosteranlage jährlich nahezu 1 Million Euro bereitstellen, sagte die Ministerin weiter. Diese Lösung solle vor allem eine langfristige sein, betonte Manja Schüle außerdem. So sei auch der Koriner Musiksommer garantiert, denn Kloster und Festival gehörten untrennbar zusammen. Den Musiksommer gibt es schon seit 1964.
11: Die Sonne hat sich nach den letzten Tagen durchaus auch mal eine Pause verdient und die nimmt sie sich. Es bleibt heute dicht bewölkt mit teilweise noch leichten Schauern, die sich bis in den Nachmittag ziehen. Und die Temperaturen steigen auf bis zu 20 Grad. Am Freitagmorgen geht's trocken los, aber im Laufe des Nachmittags steigt wieder die Aussicht auf Regen. Und es wird kühler. Morgen nur noch 13 Grad. Maximal.
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11: Und bevor Sie gleich in den Nachmittag starten, habe ich noch einen Radio Paradiso Herzchen-Song für Sie. Der kommt hier gleich, können Sie sich drauf freuen, von Patrick Swayze. Vorher, jetzt, ab in die 90er zu R.E.M. und Losing My Religion. Schönen Donnerstag. 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
1: Dass wir wieder werden wie die Kinder, ist eine unerfüllbare Forderung. Aber wir können versuchen zu verhindern, dass die Kinder werden wie wir.
2: Und auf Polnisch. Stać się znowu dzieckiem to niemożliwe. Jednak możemy spróbować zapobiec temu, by dzieci stały się takie jak my.
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12: Ich bin Thomas Bleskin. Die Bundesregierung blickt deutlich optimistischer auf die deutsche Wirtschaft. Für dieses Jahr rechnet sie nun mit einem Wachstum von 1,3%. Im April waren es noch 0,5%. Als Gründe nennt das Wirtschaftsministerium vor allem stärkere Exporte, staatliche Investitionen und höhere Verteidigungsausgaben. Die Folgen des Iran-Kriegs und die gestiegenen Energiepreise hätten die Konjunktur weniger stark belastet als zunächst befürchtet. Auch für 2027 wurde die Prognose leicht angehoben. Wirtschaftsministerin Katharina Reiche warnt allerdings davor, den Aufschwung schon als gefestigt anzusehen und fordert weitere Strukturreformen. Krankheiten und Gesundheitsprobleme haben im Jahr 2024 in Deutschland direkte Kosten von fast 530 Milliarden Euro verursacht. Das teilte das Statistische Bundesamt mit. Demnach stiegen die Krankheitskosten gegenüber dem Vorjahr um knapp 8%.
13: 6.330 Euro an Krankheitskosten sind für jede einzelne Person über das Jahr gesehen im Schnitt ausgegeben worden. Dazu zählen Behandlungen, Prävention, Reha oder Pflege. Die höchsten Kosten verursacht haben Krankheiten des Herz-Kreislauf-Systems, gefolgt von psychischen Erkrankungen, zu denen auch Demenz gezählt wird, und Muskel- oder Skeletterkrankungen wie Rückenschmerzen. Bei Frauen sind die durchschnittlichen Kosten höher, was vor allem daran liegt, dass Frauen älter werden als Männer. Jan-Henner Reitze, Nachrichtenredaktion.
12: Europas größter Billigflieger Ryanair streicht sein Angebot in Deutschland zusammen. Rund jeder 10. Flug soll zum Winterflugplan eingestellt werden.
14: Es trifft vor allem den Hauptstadtflughafen. Den beschreibt Ryanair selbst als erfolglosesten Flughafen Europas. Dort schließt die Airline ihre Basis mit 7 Flugzeugen. Rund die Hälfte des Angebots wird gekürzt. Einige Strecken wie Gran Canaria oder Palermo fallen ganz weg, andere werden ausgedünnt. In Memmingen und Köln bietet Ryanair dagegen künftig mehr Flüge an. Neu dazu kommen Saarbrücken und Friedrichshafen. Die irische Airline begründet den Schritt mit hohen Gebühren und der Luftverkehrssteuer. Thomas Bremser, Nachrichtenredaktion.
12: Die Menschen in Deutschland haben im vergangenen Jahr häufiger Busse und Bahnen im Nahverkehr genutzt. Laut Statistischem Bundesamt gab es ein Plus von 2% gegenüber dem Vorjahr. Die Busse im Liniennahverkehr bedienten rund 5,5 Milliarden Passagiere. Im Nahverkehr mit der Bahn waren 2,8 Milliarden Menschen unterwegs. Bei den Straßenbahnen gab es dagegen keine Veränderungen.
15: Die Temperaturen sind noch relativ mild. 18 bis 20 Grad in der Region maximal. Es sind aber weiter dicke Wolken über uns am Himmel. Es gibt böigfrischen Wind aus westlicher Richtung und immer mal wieder Regen bis in den Abend hinein. Auch morgen am Freitag bleibt es durchwachsen. Einige Wolken, Wind und auch hier immer mal wieder Regen bei kühleren Topwerten von 12 bis 14 Grad.
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15: Aber beim Thema Vorsorgeuntersuchung, da denken wir nicht in the first place an das Thema Augenvorsorge. Aber das sollten wir tun. Darum geht's jetzt auch bei der heute startenden Woche des Sehens. Was wir denn da zum Beispiel wirklich mal machen können beim Arzt, untersuchen lassen können, darum geht's gleich. Jetzt erstmal musikalisch rein in den Donnerstagnachmittag. Hier sind die 90er. Hier ist Phil Collins mit Every Day.

0: Normalerweise kümmern wir uns darum, dass Sie hier viele gute und entspannte Songs hören. Heute geht's aber mal ums Sehen. Von heute an bis nächste Woche Donnerstag findet die Woche des Sehens statt, die sich mit allem rund ums Thema Augengesundheit beschäftigt. Und Schirmherrin dieser Aktionswoche ist die ZDF-Moderatorin Gundula Gause. Frau Gause, wie genau können wir denn uns ein bisschen besser um unsere Augen kümmern? Welche Vorsorgeuntersuchungen gibt es denn da zum Beispiel?
1: Viele Augenkrankheiten sind heute gut zu behandeln. Allerdings führen einige bereits zu Schäden, bevor überhaupt erste Symptome auftreten. Der grüne Star ist da ein gutes Beispiel. Diese Erkrankung kann den Sehnerv über Jahre schädigen, ohne dass man es merkt. In der Regel wird ab etwa 40 Jahren empfohlen, eine regelmäßige Vorsorge zu betreiben und etwa alle 2 Jahre zum Augenarzt zu gehen, um den grünen Star frühzeitig zu erkennen und auch behandeln zu können. Je nach individuellen Risikofaktoren können frühere oder häufigere Vorsorgeuntersuchungen sinnvoll sein.
0: Okay, also den grünen Star sollten wir auf der Liste haben. Was gibt's denn noch so für Krankheiten, bei denen man ein bisschen Vorsorge betreiben kann und die man beim Augenarzt erkennen und auch vielleicht behandeln kann?
1: Ein weiteres wichtiges Beispiel ist die altersabhängige Makuladegeneration, kurz AMD. Sie betrifft die Stelle der Netzhaut, mit der wir am schärfsten sehen. Im Verlauf können etwa gerade Linien verzerrt erscheinen und das Erkennen von Gesichtern oder das Lesen zunehmend schwerfallen. Solange die Krankheit nur auf einem Auge auftritt, wird sie häufig nicht bemerkt. Wird sie jedoch früh erkannt, kann das Fortschreiten in vielen Fällen gebremst und das Sehvermögen länger erhalten werden. Deshalb wird ab etwa 55 Jahren eine erste Vorsorgeuntersuchung beim Augenarzt empfohlen.
0: Ja, also auch beim Augenarzt sollten wir mal für eine Vorsorgeuntersuchung vorbeischauen. Hat man ja, finde ich, so gar nicht auf dem Schirm, dass auch das Thema Augengesundheit ein wichtiges ist. Aber genau dafür gibt es ja die Woche des Sehens. Von heute an 7 Tage mit ganz vielen Veranstaltungen, auch hier bei uns in der Region, zum Thema Blindheit, Sehbehinderung und auch Augengesundheit generell. Infos dazu finden Sie online unter www.wochedessehens.de.

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1: Die Verhältnisse, in denen du nichts Neues über dich erfährst. Die Verhältnisse, die dich kleiner machen, als deine Freunde dich kennen. Die Verhältnisse, in denen du den Kopf einziehen und die Knie beugen musst, um stehen zu bleiben. Diese Verhältnisse musst du verändern oder verlassen.
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9: Mit Jörg Trotzki. An 4 Brandenburger Hochschulen können ab dem Wintersemester erstmals eigenständige Promotionen angeboten werden, darunter auch an der TH Wildau. Dies sei ein Meilenstein, heißt es. Bisher konnten Forschende an den 4 Hochschulen auf dem Weg zum Doktortitel nur begleitet werden. Für die Promotion war aber eine Kooperation mit einer zugelassenen Uni notwendig. Neben der TH Wildau sind Promotionen nun auch an der Fachhochschule Potsdam, der TH Brandenburg und der Hochschule für nachhaltige Entwicklung Eberswalde möglich. Aus dem Senftenberger See ist eine Leiche geborgen worden. Bei dem Toten handele es sich um einen 63-jährigen Mann, heißt es von der Polizei. Das leere Boot des Mannes war gestern Abend am Stadthafen von Zeugen entdeckt worden. Diese hatten die Polizei gerufen. Unklar sei derzeit, wie der Mann ums Leben kam, sagte man uns weiter. Die Ermittlungen sind deshalb noch nicht abgeschlossen. Ab Januar 28 soll Kloster Korin in eine Landesstiftung übergeführt werden. Das gab Kulturministerin Manja Schüle bekannt. Brandenburg werde für den Betrieb der Klosteranlage jährlich nahezu 1 Million Euro bereitstellen, sagte die Ministerin weiter. Diese Lösung solle vor allem eine langfristige sein, betonte Manja Schüle außerdem. So sei auch der Koriner Musiksommer garantiert, denn Kloster und Festival gehörten untrennbar zusammen. Den Musiksommer gibt es schon seit 1964.
10: Dichte Wolken, Wind und immer mal wieder auch ein bisschen Regen. Herbstlich geht's heute durch den Donnerstag in den Abend hinein. Das Ganze aber bei milden Temperaturen zwischen 18 und 20 Grad. Morgen am Freitag dann deutlich kühler. Es bleibt wechselhaft, immer mal wieder Wind und Regen bei Topwerten von auch nur noch 14 Grad in der Region.
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10: Heute ist er genau eine Woche alt, der Tankrabatt, die zweite Runde des Tankrabatts. Aber wie schlägt der sich denn aktuell an den Zapfsäulen und vor allem im Geldbeutel nieder? Wir sprechen darüber gleich hier mit dem ADAC, unter anderem nach den 80ern, die späten 80er. Hier sind U2, I Still Haven't Found What I'm Looking For.

0: Radio Paradiso an ihrem Donnerstagnachmittag. Ja, und seit einer Woche ist er wieder da. Heute, seit einer Woche, gibt es die zweite Runde vom Tankrabatt. Aber wie hat sich der denn bisher so geschlagen? Wie hat der bisher so funktioniert? Katharina Luca vom ADAC. Frau Luca, wie fällt denn Ihre Bilanz nach einer Woche Tankrabatt aus? Was kam wirklich bei uns Autofahrern an?
1: Nach bisherigen Auswertungen des ADAC kann man sagen, dass die steuerliche Entlastung der Tankrabatt vor allem bei den Dieselfahrern zu einem großen Teil angekommen ist. Das heißt, Verbraucher und Verbraucherinnen haben hier tatsächlich eine Ersparnis von bis zu 17 Cent, wie eben auch die Energiesteuersenkung vorgeben würde. Bei Super E10 ist es allerdings so, dass wir hier noch eine deutliche Lücke gegenüber diesen rechnerisch möglichen 17 Cent sehen. Hier liegen wir ungefähr im Moment bei 13 Cent.
0: Okay, also da ist noch Luft nach oben. Wie finden Sie denn das Ganze generell? Der Tankrabatt ist ja auch tatsächlich nicht unumstritten.
1: Generell ist es aus Sicht des ADAC richtig und wichtig, dass wir den Tankrabatt in Deutschland jetzt haben, weil den Verbraucher und Verbraucherinnen so mit der hohen Belastung einfach schnell geholfen werden kann und man hier einfach ein schnelles Ergebnis erzielen konnte. Aus unserer Sicht wäre es aber wünschenswert, dass man für die Zukunft Maßnahmen schaffen könnte, die vielleicht eine gezieltere Förderung beziehungsweise eine gezieltere Weitergabe, wie zum Beispiel Direktzahlungen, ermöglichen würden.
0: Okay, und was sagen Sie auch noch zur 12-Uhr-Regel? Die gibt es ja auch noch, also die Erhöhung einmal am Tag. Wie sinnvoll oder nicht sinnvoll ist das mittlerweile?
1: Die 12-Uhr-Regel hat nach Ansicht des ADAC nicht dazu beigetragen, dass das Preisniveau insgesamt gesenkt worden ist. Ja, man hat insofern einen Überblick, dass man weiß, vor 12 Uhr ist es günstiger, nach 12 Uhr wird erhöht. Aber wir sehen seit April tatsächlich ein zu hohes Niveau an den Zapfsäulen. Das heißt, das Preisniveau ist mit Einführung der 12-Uhr-Regel gestiegen. Wir sehen also, dass die 12-Uhr-Regel ja nicht den gewünschten Effekt gebracht hat und dass man definitiv darüber nachdenken muss, ob das so noch weitergeführt werden sollte.
0: Dankeschön, Katharina Luca vom ADAC zu einer Woche Tankrabatt Runde 2 in diesem Jahr, wonach der Rabatt vor allem bei den Dieselkraftstoffen voll weitergegeben wird, bei Super und E10, muss man sagen, allerdings noch nicht.

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2: Mein Gebot an euch lautet: Liebt einander so, wie ich euch geliebt habe. Die größte Liebe beweist der, der sein Leben für seine Freunde hingibt. Und ihr seid meine Freunde, falls ihr meine Gebote befolgt. Ich nenne euch Freunde und nicht mehr Sklaven, denn ein Sklave weiß nicht, was sein Herr tut. Aber ich habe euch alles mitgeteilt, was ich von meinem Vater gehört habe.
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10: Ich bin Thomas Bleskin. Die Bundesregierung hat ihre Wachstumsprognose für Deutschland deutlich nach oben korrigiert. Für dieses Jahr erwartet sie nun ein Plus von 1,3%, nachdem im Frühjahr nur mit 0,5% gerechnet worden war. Auch für 2027 fällt die Prognose etwas besser aus. Gleichzeitig warnt Wirtschaftsministerin Katharina Reiche davor, die Erholung schon als stabil anzusehen. Die Lage bleibe fragil, sagte sie.
11: Wir müssen wieder ein Land sein, in dem sich Investitionen lohnt, in dem es sich lohnt, ein Unternehmen zu gründen, in dem es sich lohnt, wirtschaftlich erfolgreich zu sein, Gewinne zu machen, Arbeitsplätze zu schaffen. Und es geht nur über Strukturreformen, die Unternehmen entlastet, die unsere sozialen Sicherungssysteme entlastet, die Kapital und Arbeitskräfte entfesseln und die unsere Industrie erneuern helfen.
10: Wirtschaftsministerin Reiche. Psychische Erkrankungen entwickeln sich zusehends zu einem Treiber für Fehlzeiten im Job und das mit langen Ausfallzeiten. Das teilte der AOK-Bundesverband nach eigenen Versichertendaten mit. Demnach war jedes Kassenmitglied im vergangenen Jahr im Schnitt 4 Tage arbeitsunfähig. Vor 10 Jahren waren es noch deutlich weniger.
12: Die häufigste Ursache für Krankmeldungen sind zwar Atemwegserkrankungen wie Erkältungen und Grippe, aber Krankschreibungen aus diesem Grund dauerten im Schnitt nur rund 6 Tage. Dagegen fehlten Beschäftigte bei psychischen Erkrankungen im Schnitt fast einen Monat. Betroffen seien insbesondere Beschäftigte in sozialen Berufen, vor allem in Callcentern, in der Pflege und der Kinderbetreuung. Es gäbe mehrere Ursachen für Depressionen oder Burnouts, etwa die ständige Erreichbarkeit im Job oder Sorgen wegen politischer Krisen. Thomas Bremser, Nachrichtenredaktion.
10: Linke, Grüne und SPD in Berlin nehmen Sondierungsgespräche über eine mögliche gemeinsame Regierung auf. Voraussetzung dafür war eine Einigung beim zuletzt umstrittenen Thema Antisemitismus. Die drei Parteien erklärten unter anderem, das Existenzrecht Israels sei unverhandelbar. Außerdem solle jüdisches Leben besonders geschützt werden. Bei der Suche nach einem möglicherweise freilaufenden Puma im oberbayerischen Landkreis Erding gibt es bislang keine eindeutige Spur. Nach Angaben der Behörden ist weiter unklar, ob auf den Aufnahmen tatsächlich ein Puma oder ein anderes Tier zu sehen ist. Die Polizei will die Suche fortsetzen und bittet die Menschen in der Region, aufmerksam zu bleiben.
13: Der Donnerstagnachmittag ist jetzt grauherbstlich für uns. Die Sonne kommt heute nicht wirklich zu uns durch. Bleibt weiter dicht bewölkt, immer mal wieder Regenschauer mit dabei und böig frischer Wind aus westlicher Richtung. Auch morgen am Freitag bleibt das genauso. Viele dichte Wolken unterwegs, immer mal wieder Regen bei Topwerten von 14 Grad.
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13: Bis zum Sonntag läuft bundesweit noch eine Präventionswoche der Polizei gegen Taschendiebstähle. Und welche Erfahrungen wir denn so mit Taschendiebstählen hier in der Paradiso-Redaktion so gesammelt haben, darum ging es auch heute früh bei uns in der Frühstücksrunde. Da hören wir gleich nochmal rein, unter anderem nach den frühen 80ern. Die habe ich jetzt. Hier sind Man at Work mit Down Under.

0: Unser Herzchen-Song der Stunde, Elton John mit Sacrifice, Ihre Chance, was Gutes zu tun, Ihre Chance, den Verein Hunderettung Europa e.V. zu unterstützen. Die haben nämlich ein ganz, ganz tolles Projekt, das heißt Senioren für Senioren, und da wollen wir mit Ihnen gemeinsam in diesem Monat spenden. Sie spenden Herzchen, Herzchen-Emojis zum Beispiel jetzt hier per WhatsApp an die 0308 80 500 und die 80, und wir spenden Geld mit unserem Freund des Hauses, Detlef die Soest, und seiner Tanzschule Dies Bands World. 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
2: Taschendiebstahl, ja. Großes Thema in dieser Woche, Präventionswoche der Polizei. Mhm. 13.000 Mal Taschendiebstähle in so einem Jahr allein in Berlin. Das ist eine Menge. Habt ihr sowas schon mal am eigenen Leibe erfahren müssen?
3: Also ich toi zum Glück noch nicht.
4: Glück auch nicht. Meine Mama, der wurde mal das Handy gestohlen und ich war dabei, wir waren zusammen unterwegs und ich war 7, 8 oder sowas und habe so einen Zettel, so ein Post-it für die Polizei geschrieben mit Täterbeschreibung, weil es war ein U-Bahnhof, der ist schon relativ nah gewesen und so. Ja. So irgendwie so, ja, böser Mann, Täter, keine Ahnung. Das war irgendwie ganz niedlich, euch der Polizei übergeben bei der Anzeige. Ja,
2: ah,
4: ganz
2: sehr gut. Fahndungsfunk. Habt ihr das Handy wiederbekommen?
4: Nee, leider nicht.
0: Hm. Oh. Fabi? Ich wurde mal versucht zu beklauen, und zwar auf einer Rolltreppe. Das war während Studienzeiten, da habe ich für eine TV-Produktion gearbeitet und war total bepackt. Ich hatte einen Rucksack auf, ich hatte einen Kamerastativ in der Hand, eine Kameratasche noch um. Ich war wie ein Esel auf dieser Rolltreppe. Und irgendwann habe ich so hinter mir was gespürt. Und dann habe ich mich umgedreht und habe ich den Mann so nach rechts huschen sehen. Habe ich mich an der anderen Seite. Und dann ist er auch wieder so aus meinem Blickfeld versucht, mich zu huschen. Ja. Und dann hatte er schon den einen Reißverschluss von meinem Rucksack, hatte er schon aufgemacht, wo so Festplatten und so drin waren. Und dann war ich aber so perplex, dass er mich gerade wirklich ausrauben wollte. Dann habe ich einfach nur gefragt, ist es dein Ernst?
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1: Eine rabbinische Weisheit über das Gebet. Auch wenn du anfangs nichts weiter sagen kannst als Hilf mir, so ist das schon sehr gut. Wiederhole diese Worte so oft du kannst, bis Gott deinen Mund öffnet und Worte des Herzens über deine Lippen strömen.
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11: Mit Jörg Trotzki. An 4 Brandenburger Hochschulen können ab dem Wintersemester erstmals eigenständige Promotionen angeboten werden, darunter auch an der TH Wildau. Dies sei ein Meilenstein, heißt es. Bisher konnten Forschende an den 4 Hochschulen auf dem Weg zum Doktortitel nur begleitet werden. Für die Promotion war aber eine Kooperation mit einer zugelassenen Uni notwendig. Neben der TH Wildau sind Promotionen nun auch an der Fachhochschule Potsdam, der TH Brandenburg und der Hochschule für nachhaltige Entwicklung Eberswalde möglich. Aus dem Senftenberger See ist eine Leiche geborgen worden. Bei dem Toten handele es sich um einen 63-jährigen Mann, heißt es von der Polizei. Das leere Boot des Mannes war gestern Abend am Stadthafen von Zeugen entdeckt worden. Diese hatten die Polizei gerufen. Unklar sei derzeit, wie der Mann ums Leben kam, sagte man uns weiter. Die Ermittlungen sind deshalb noch nicht abgeschlossen. Ab Januar 28 soll Kloster Korin in eine Landesstiftung übergeführt werden. Das gab Kulturministerin Manja Schüle bekannt. Brandenburg werde für den Betrieb der Klosteranlage jährlich nahezu 1 Million Euro bereitstellen, sagte die Ministerin weiter. Diese Lösung solle vor allem eine langfristige sein, betonte Manja Schüle außerdem. So sei auch der Koriner Musiksommer garantiert, denn Kloster und Festival gehörten untrennbar zusammen. Den Musiksommer gibt es schon seit 1964.
12: Die Temperaturen sind noch relativ mild. 18 bis 20 Grad in der Region maximal. Es sind aber weiter dicke Wolken über uns am Himmel. Es gibt böigfrischen Wind aus westlicher Richtung und immer mal wieder Regen bis in den Abend hinein. Auch morgen am Freitag bleibt es durchwachsen. Einige Wolken, Wind und auch hier immer mal wieder Regen bei kühleren Topwerten von 12 bis 14 Grad.
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12: Was ist neu im Kino? Was lohnt sich zu sehen? Sie hören es gleich hier bei uns in den Filmstarts der Woche, unter anderem nach Michael Jackson. Da gibt es jetzt auch bald Dreharbeiten statt für seinen zweiten Teil seines Biopics. Teil 1 endet ja kurz nach der Zeit mit den Jackson 5, also da gibt es noch viel zu erzählen. Und die Dreharbeiten zu Michael 2, die starten dann jetzt Ende des Jahres. Jetzt hören wir ihn aber erstmal. Hier ist Michael Jackson mit Heal the World.

0: Olivia Dean, Man I Need auf ihrem Radio Paradiso. Schönen Donnerstagnachmittag. Und wenn Sie sich im Kino diese Woche gruseln möchten, dann können Sie entweder eine durchgeknallte Alien-Action angucken oder auch einen Film über Facebook. Ronny Thora, mein lieber Kollege, sortiert für uns mal die Filmstarts der Woche. Ronny, Film ab.
1: Ich glaube, wir haben hier ein kleines Problem.
2: Die erste Hälfte der Alien-Horror-Comedy-Action Hope ist ein echter Adrenalinkick.
3: Was ist das?
4: Ja, jedenfalls keine uns bekannte Spezies.
2: Zum Fingernägel kauen, Augen aufreißen vor Staunen und fast schon selber Panik kriegen.
5: Rennt um euer Leben!
2: Irgendwann schaltet die kultverdächtige Action aus Südkorea dann doch mal einen Gang herunter und man kommt dazu, auch ein paar Schwächen des Films zu bemerken. Trotzdem ein genialer Filmmix.
3: Hast du es gesehen?
6: Was für eine Frage!
2: Was hat Social Media mit uns gemacht? The Social Reckoning verfilmt Whistleblower-Enthüllungen über Facebook und seinen Chef Mark Zuckerberg.
7: Ich wollte rausfinden, wer meine Freundin radikalisiert hat.
3: Und?
7: Wir waren es.
2: Der Film hat klare Helden und Schuldige und könnte Nutzer von Facebook und Co. wütend und misstrauischer machen. Was in diesem Fall aber gar nichts Schlechtes sein muss.
8: Mark, wir wollen gegen Hassreden vorgehen. Und du willst sie noch anfachen und auf die Spitze treiben?
9: Ende der Diskussion.
2: Zum Schluss ist nicht mehr so viel Liebe übrig bei einem reifen Ehepaar, oder doch?
10: Du liest nicht, du interessierst dich nicht, du verblödest langsam.
11: Ich lese jeden Tag Zeitungen.
10: Den Sport.
2: Andreas Dresens Film Alte Liebe erzählt von einem Ehepaar, das durch eine Einladung aus seinem Trott gleichförmiger Tage, Frotzeleien und verschütteter Nähe herausgeholt wird.
12: Einfach eine Einladung und zack, übrigens ich heirate. Wir kennen den nicht mal.
13: Siehst du unsere Tochter, Harry?
2: Dank des Drehbuchs, der Dialoge und der Hauptdarsteller Dagmar Menzel und Joachim Kroll ist das alles so authentisch, als würde man einem echten Ehepaar zuschauen.
14: Man wird alt, müde, langweilig.
15: Ich will aber nicht müde, alt und langweilig werden.
16: Bist du auch nicht?
17: Noch nicht.
0: Dankeschön, Ronny. Also da ist Gutes mit dabei. Bei den Kinostarts diese Woche wünschen wir Ihnen ganz, ganz viel Spaß im Kino vor der großen Leinwand.

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1: Viele Menschen versäumen das kleine Glück, während sie auf das große vergebens warten.
2: Und auf Polnisch. Są ludzie, którzy nie zauważają małego szczęścia, ponieważ daremnie czekają na duże.
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11: Ich bin Thomas Bleskin. Die Bundesregierung blickt deutlich optimistischer auf die deutsche Wirtschaft. Für dieses Jahr rechnet sie nun mit einem Wachstum von 1,3%. Im April waren es noch 0,5%. Als Gründe nennt das Wirtschaftsministerium vor allem stärkere Exporte, staatliche Investitionen und höhere Verteidigungsausgaben. Die Folgen des Irankriegs und die gestiegenen Energiepreise hätten die Konjunktur weniger stark belastet als zunächst befürchtet. Auch für 2027 wurde die Prognose leicht angehoben. Wirtschaftsministerin Katharina Reiche warnt allerdings davor, den Aufschwung schon als gefestigt anzusehen und fordert weitere Strukturreformen. Krankheiten und Gesundheitsprobleme haben im Jahr 2024 in Deutschland direkte Kosten von fast 530 Milliarden Euro verursacht. Das teilte das Statistische Bundesamt mit. Demnach stiegen die Krankheitskosten gegenüber dem Vorjahr um knapp 8%.
12: 6.330 Euro an Krankheitskosten sind für jede einzelne Person über das Jahr gesehen im Schnitt ausgegeben worden. Dazu zählen Behandlungen, Prävention, Reha oder Pflege. Die höchsten Kosten verursacht haben Krankheiten des Herz-Kreislauf-Systems, gefolgt von psychischen Erkrankungen, zu denen auch Demenz gezählt wird, und Muskel- oder Skeletterkrankungen wie Rückenschmerzen. Bei Frauen sind die durchschnittlichen Kosten höher, was vor allem daran liegt, dass Frauen älter werden als Männer. Jan-Henner Reitze, Nachrichtenredaktion.
11: Europas größter Billigflieger Ryanair streicht sein Angebot in Deutschland zusammen. Rund jeder 10. Flug soll zum Winterflugplan eingestellt werden.
13: Es trifft vor allem den Hauptstadtflughafen. Den beschreibt Ryanair selbst als erfolglosesten Flughafen Europas. Dort schließt die Airline ihre Basis mit 7 Flugzeugen. Rund die Hälfte des Angebots wird gekürzt. Einige Strecken wie Gran Canaria oder Palermo fallen ganz weg, andere werden ausgedünnt. In Memmingen und Köln bietet Ryanair dagegen künftig mehr Flüge an. Neu dazu kommen Saarbrücken und Friedrichshafen. Die irische Airline begründet den Schritt mit hohen Gebühren und der Luftverkehrssteuer. Thomas Bremser, Nachrichtenredaktion.
11: Die Menschen in Deutschland haben im vergangenen Jahr häufiger Busse und Bahnen im Nahverkehr genutzt. Laut Statistischem Bundesamt gab es ein Plus von 2% gegenüber dem Vorjahr. Die Busse im Liniennahverkehr bedienten rund 5,5 Milliarden Passagiere. Im Nahverkehr mit der Bahn waren 2,8 Milliarden Menschen unterwegs. Bei den Straßenbahnen gab es dagegen keine Veränderungen.
14: Dichte Wolken, Wind und immer mal wieder auch ein bisschen Regen. Herbstlich geht's heute durch den Donnerstag in den Abend hinein. Das Ganze aber bei milden Temperaturen zwischen 18 und 20 Grad. Morgen am Freitag dann deutlich kühler. Es bleibt wechselhaft, immer mal wieder Wind und Regen bei Topwerten von auch nur noch 14 Grad in der Region.
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14: Von heute an dreht sich eine Woche alles um Ihre Augen. Heute startet nämlich die Woche des Sehens und Schirmherrin dieser Woche ist die ZDF-Moderatorin, TV-Moderatorin Gundula Gause. Und mit ihr spreche ich gleich über das Thema Augengesundheit, unter anderem nach Roxette. Die gibt's jetzt. Hier sind die 90er, Crash, Boom,

0: Normalerweise kümmern wir uns darum, dass Sie hier viele gute und entspannte Songs hören. Heute geht's aber mal ums Sehen. Von heute an bis nächste Woche Donnerstag findet die Woche des Sehens statt, die sich mit allem rund ums Thema Augengesundheit beschäftigt. Und Schirmherrin dieser Aktionswoche ist die ZDF-Moderatorin Gundula Gause. Frau Gause, wie genau können wir denn uns ein bisschen besser um unsere Augen kümmern? Welche Vorsorgeuntersuchungen gibt es denn da zum Beispiel?
1: Viele Augenkrankheiten sind heute gut zu behandeln. Allerdings führen einige bereits zu Schäden, bevor überhaupt erste Symptome auftreten. Der grüne Star ist da ein gutes Beispiel. Diese Erkrankung kann den Sehnerv über Jahre schädigen, ohne dass man es merkt. In der Regel wird ab etwa 40 Jahren empfohlen, eine regelmäßige Vorsorge zu betreiben und etwa alle 2 Jahre zum Augenarzt zu gehen, um den grünen Star frühzeitig zu erkennen und auch behandeln zu können. Je nach individuellen Risikofaktoren können frühere oder häufigere Vorsorgeuntersuchungen sinnvoll sein.
0: Okay, also den grünen Star sollten wir auf der Liste haben. Was gibt's denn noch so für Krankheiten, bei denen man ein bisschen Vorsorge betreiben kann und die man beim Augenarzt erkennen und auch vielleicht behandeln kann?
1: Ein weiteres wichtiges Beispiel ist die altersabhängige Makuladegeneration, kurz AMD. Sie betrifft die Stelle der Netzhaut, mit der wir am schärfsten sehen. Im Verlauf können etwa gerade Linien verzerrt erscheinen und das Erkennen von Gesichtern oder das Lesen zunehmend schwerfallen. Solange die Krankheit nur auf einem Auge auftritt, wird sie häufig nicht bemerkt. Wird sie jedoch früh erkannt, kann das Fortschreiten in vielen Fällen gebremst und das Sehvermögen länger erhalten werden. Deshalb wird ab etwa 55 Jahren eine erste Vorsorgeuntersuchung beim Augenarzt empfohlen.
0: Ja, also auch beim Augenarzt sollten wir mal für eine Vorsorgeuntersuchung vorbeischauen. Hat man ja, finde ich, so gar nicht auf dem Schirm, dass auch das Thema Augengesundheit ein wichtiges ist. Aber genau dafür gibt es ja die Woche des Sehens von heute an. 7 Tage mit ganz vielen Veranstaltungen auch hier bei uns in der Region zum Thema Blindheit, Sehbehinderung und auch Augengesundheit generell. Infos dazu finden Sie online unter www.wochedessehens.de.

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1: 10. Juni 2001. Auf dem SPD-Sonderparteitag wird Klaus Wowereit für das Amt des regierenden Bürgermeisters nominiert. Vorher outete sich Wowereit in einer Rede. Nie zuvor hatte sich ein Spitzenpolitiker in Deutschland öffentlich als Homosexueller bekannt.
2: Damit auch keine Irritationen hochkommen, liebe Genossinnen und Genossen, ich sag's euch auch und wer es noch nicht gewusst hat, ich bin schwul und das ist auch gut so, liebe Genossinnen und Genossen.
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15: Mit Jörg Trotzki. An 4 Brandenburger Hochschulen können ab dem Wintersemester erstmals eigenständige Promotionen angeboten werden, darunter auch an der TH Wildau. Dies sei ein Meilenstein, heißt es. Bisher konnten Forschende an den 4 Hochschulen auf dem Weg zum Doktortitel nur begleitet werden. Für die Promotion war aber eine Kooperation mit einer zugelassenen Uni notwendig. Neben der TH Wildau sind Promotionen nun auch an der Fachhochschule Potsdam, der TH Brandenburg und der Hochschule für nachhaltige Entwicklung Eberswalde möglich. Aus dem Senftenberger See ist eine Leiche geborgen worden. Bei dem Toten handele es sich um einen 63-jährigen Mann, heißt es von der Polizei. Das leere Boot des Mannes war gestern Abend am Stadthafen von Zeugen entdeckt worden. Diese hatten die Polizei gerufen. Unklar sei derzeit, wie der Mann ums Leben kam, sagte man uns weiter. Die Ermittlungen sind deshalb noch nicht abgeschlossen. Ab Januar 28 soll Kloster Korin in eine Landesstiftung übergeführt werden. Das gab Kulturministerin Manja Schüle bekannt. Brandenburg werde für den Betrieb der Klosteranlage jährlich nahezu 1 Million Euro bereitstellen, sagte die Ministerin weiter. Diese Lösung solle vor allem eine langfristige sein, betonte Manja Schüle außerdem. So sei auch der Koriner Musiksommer garantiert, denn Kloster und Festival gehörten untrennbar zusammen. Den Musiksommer gibt es schon seit 1964.
16: Der Donnerstagnachmittag ist jetzt grauherbstlich für uns. Die Sonne kommt heute nicht wirklich zu uns durch. Bleibt weiter dicht bewölkt, immer mal wieder Regenschauer mit dabei und böig frischer Wind aus westlicher Richtung. Auch morgen am Freitag bleibt das genauso. Viele dichte Wolken unterwegs, immer mal wieder Regen bei Topwerten von 14 Grad.
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16: Das ist ein spannendes Feld. Wie unabhängig und selbstbestimmt sind wir in den Entscheidungen, die wir vermeintlich unabhängig und selbstbestimmt treffen, wirklich? Darum geht's gleich bei Beziehungsexperte Hergen von Huchting hier in der Coaching-Etage. Jetzt geht's rein in die 80er. Hier ist Phil Collins, the Groovy Kind of Life.

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1: Die Tücken des Wollens. Sie wollten schnell nur eine neue Zahnbürste online bestellen. 20 Minuten später liegen Ersatzbürsten, Zahnseide und eine elektrische Munddusche im Warenkorb. Immerhin, Versandkosten gespart. Wir treffen jeden Tag unzählige Entscheidungen und haben dann meistens das Gefühl, ich entscheide selbst, was ich will. Ganz so unabhängig sind wir allerdings nicht. Die Verhaltensökonomen Richard Thaler und Cass Sunstein haben dafür den Begriff Choice Architecture bekannt gemacht. Die Architektur unserer Entscheidungen. Denn wie eine Auswahl präsentiert wird, kann beeinflussen, wofür wir uns entscheiden. Ein einfaches Beispiel sind Voreinstellungen. Ist bei einer Anmeldung ein Kästchen bereits angekreuzt, bleiben erstaunlich viele Menschen bei dieser vorgegebenen Option. Im Supermarkt stehen bestimmte Produkte auf Augenhöhe. Streamingdienste starten automatisch die nächste Folge. Online-Shops zeigen ihnen, was andere Kunden angeblich ebenfalls gekauft haben. Niemand zwingt sie und trotzdem bekommt ihr Wille überall kleine Schubser. Solche Nudges müssen übrigens keineswegs immer schlecht sein. Eine Kantine kann gesünderes Essen leichter erreichbar machen. Eine automatische Erinnerung hilft, einen Termin nicht zu vergessen. Die gleiche Psychologie kann uns unterstützen oder zum Konsum verführen. Spannend finde ich deshalb weniger die Frage, ob unser Wille wirklich frei ist. Darüber streiten Philosophen eh seit Jahrtausenden. Im Alltag reicht eine kleinere Frage. Wer hat gerade eigentlich die Situation gestaltet, in der ich mich entscheide? Wenn Sie wissen, dass Ihre Aufmerksamkeit gelenkt wird, können Sie wenigstens kurz prüfen, will ich das wirklich oder war es einfach besonders bequem, auffällig oder schon vorausgewählt? Oscar Wilde soll gesagt haben, ich kann allem widerstehen, nur der Versuchung nicht. Heute hätte er wahrscheinlich auch ein Smartphone und wahrscheinlich ziemlich viele Pakete vor der Tür.
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1: Und wenn Sie eine persönliche Beratung wünschen, schreiben Sie mich gerne an unter www.beziehungscoach-berlin.de.

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1: Es lebt im Herzen eines jeden Menschen so viel Wunderbares, so viel unendlich Schönes. Und wir können es einander schenken, jenseits der Angst. Die ganze Welt wird sich wandeln, wo Menschen diese beiden einfachen Wahrheiten lernen. Die Wahrheit des Vertrauens und die Wahrheit der Liebe.
2: 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Cały świat się przemieni, gdy ludzie poznają dwie proste prawdy. Prawdę ufności i prawdę miłości.
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10: Ich bin Thomas Bleskin. Die Bundesregierung hat ihre Wachstumsprognose für Deutschland deutlich nach oben korrigiert. Für dieses Jahr erwartet sie nun ein Plus von 1,3%, nachdem im Frühjahr nur mit 0,5% gerechnet worden war. Auch für 2027 fällt die Prognose etwas besser aus. Gleichzeitig warnt Wirtschaftsministerin Katharina Reiche davor, die Erholung schon als stabil anzusehen. Die Lage bleibe fragil, sagte sie.
11: Wir müssen wieder ein Land sein, in dem sich Investitionen lohnt, in dem es sich lohnt, ein Unternehmen zu gründen, in dem es sich lohnt, wirtschaftlich erfolgreich zu sein, Gewinne zu machen, Arbeitsplätze zu schaffen. Und es geht nur über Strukturreformen, die Unternehmen entlastet, die unsere sozialen Sicherungssysteme entlastet, die Kapital und Arbeitskräfte entfesseln und die unsere Industrie erneuern helfen.
10: Wirtschaftsministerin Reiche. Psychische Erkrankungen entwickeln sich zusehends zu einem Treiber für Fehlzeiten im Job und das mit langen Ausfallzeiten. Das teilte der AOK-Bundesverband nach eigenen Versichertendaten mit. Demnach war jedes Kassenmitglied im vergangenen Jahr im Schnitt 4 Tage arbeitsunfähig. Vor 10 Jahren waren es noch deutlich weniger.
12: Die häufigste Ursache für Krankmeldungen sind zwar Atemwegserkrankungen wie Erkältungen und Grippe, aber Krankschreibungen aus diesem Grund dauerten im Schnitt nur rund 6 Tage. Dagegen fehlten Beschäftigte bei psychischen Erkrankungen im Schnitt fast einen Monat. Betroffen seien insbesondere Beschäftigte in sozialen Berufen, vor allem in Callcentern, in der Pflege und der Kinderbetreuung. Es gäbe mehrere Ursachen für Depressionen oder Burnouts, etwa die ständige Erreichbarkeit im Job oder Sorgen wegen politischer Krisen. Thomas Bremser, Nachrichtenredaktion.
10: Linke, Grüne und SPD in Berlin nehmen Sondierungsgespräche über eine mögliche gemeinsame Regierung auf. Voraussetzung dafür war eine Einigung beim zuletzt umstrittenen Thema Antisemitismus. Die drei Parteien erklärten unter anderem, das Existenzrecht Israels sei unverhandelbar. Außerdem solle jüdisches Leben besonders geschützt werden. Bei der Suche nach einem möglicherweise freilaufenden Puma im oberbayerischen Landkreis Erding gibt es bislang keine eindeutige Spur. Nach Angaben der Behörden ist weiter unklar, ob auf den Aufnahmen tatsächlich ein Puma oder ein anderes Tier zu sehen ist. Die Polizei will die Suche fortsetzen und bittet die Menschen in der Region, aufmerksam zu bleiben.
13: Die Temperaturen sind noch relativ mild. 18 bis 20 Grad in der Region maximal. Es sind aber weiter dicke Wolken über uns am Himmel. Es gibt böigfrischen Wind aus westlicher Richtung und immer mal wieder Regen bis in den Abend hinein. Auch morgen am Freitag bleibt es durchwachsen. Einige Wolken, Wind und auch hier immer mal wieder Regen bei kühleren Topwerten von 12 bis 14 Grad.
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13: Ja, heute ist er genau eine Woche in Kraft. Die zweite Runde Tankrabatt. Aber wie funktioniert die denn bisher so? Was kommt da wirklich von an den Zapfsäulen bei uns an? Darüber sprechen wir gleich mit Katharina Luca vom ADAC. Gleich unter anderem nach den 80ern. Die gibt's jetzt. Jan Hammer für Sie.

0: Radio Paradiso an ihrem Donnerstagnachmittag. Ja, und seit einer Woche ist er wieder da. Heute, seit einer Woche, gibt es die zweite Runde vom Tankrabatt. Aber wie hat sich der denn bisher so geschlagen? Wie hat der bisher so funktioniert? Katharina Luca vom ADAC. Frau Luca, wie fällt denn Ihre Bilanz nach einer Woche Tankrabatt aus? Was kam wirklich bei uns Autofahrern an?
1: Nach bisherigen Auswertungen des ADAC kann man sagen, dass die steuerliche Entlastung der Tankrabatt vor allem bei den Dieselfahrern zu einem großen Teil angekommen ist. Das heißt, Verbraucher und Verbraucherinnen haben hier tatsächlich eine Ersparnis von bis zu 17 Cent, wie eben auch die Energiesteuersenkung vorgeben würde. Bei Super E10 ist es allerdings so, dass wir hier noch eine deutliche Lücke gegenüber diesen rechnerisch möglichen 17 Cent sehen. Hier liegen wir ungefähr im Moment bei 13 Cent.
0: Okay, also da ist noch Luft nach oben. Wie finden Sie denn das Ganze generell? Der Tankrabatt ist ja auch tatsächlich nicht unumstritten.
1: Generell ist es aus Sicht des ADAC richtig und wichtig, dass wir den Tankrabatt in Deutschland jetzt haben, weil den Verbraucher und Verbraucherinnen so mit der hohen Belastung einfach schnell geholfen werden kann und man hier einfach ein schnelles Ergebnis erzielen konnte. Aus unserer Sicht wäre es aber wünschenswert, dass man für die Zukunft Maßnahmen schaffen könnte, die vielleicht eine gezieltere Förderung bzw. eine gezieltere Weitergabe, wie zum Beispiel Direktzahlungen, ermöglichen würden.
0: Okay, und was sagen Sie auch noch zur 12-Uhr-Regel? Die gibt es ja auch noch, also die Erhöhung einmal am Tag. Wie sinnvoll oder nicht sinnvoll ist das mittlerweile?
1: Die 12-Uhr-Regel hat nach Ansicht des ADAC nicht dazu beigetragen, dass das Preisniveau insgesamt gesenkt worden ist. Ja, man hat insofern einen Überblick, dass man weiß, vor 12 Uhr ist es günstiger, nach 12 Uhr wird erhöht. Aber wir sehen seit April tatsächlich ein zu hohes Niveau an den Zapfsäulen. Das heißt, das Preisniveau ist mit Einführung der 12-Uhr-Regel gestiegen. Wir sehen also, dass die 12-Uhr-Regel ja nicht den gewünschten Effekt gebracht hat und dass man definitiv darüber nachdenken muss, ob das so noch weitergeführt werden sollte.
0: Dankeschön, Katharina Luca vom ADAC zu einer Woche Tankrabatt Runde 2 in diesem Jahr, wonach der Rabatt vor allem bei den Dieselkraftstoffen voll weitergegeben wird, bei Super und E10, muss man sagen, allerdings noch nicht.

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0: 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Die größten Worte der Menschheitsgeschichte. Der Indianerhäuptling Seattle kann die Vertreibung nordamerikanischer Indianerstämme nicht abwenden. Dennoch prägt seine Rede aus dem Jahr 1855 die ökologische Bewegung des 20. Jahrhunderts.
1: Jeder Teil dieser Erde ist meinem Volk heilig. Denn die Erde ist des roten Mannes Mutter. Wir wissen, dass der weiße Mann unsere Art nicht versteht. Er behandelt seine Mutter, die Erde, und seinen Bruder, den Himmel, wie Dinge zum Kaufen und Plündern, zum Verkaufen wie Schafe oder glänzende Perlen. Sein Hunger wird die Erde verschlingen und nichts zurücklassen als eine Wüste. Die Erde ist unsere Mutter. Was die Erde befällt, befällt auch die Söhne der Erde. Denn das wissen wir. Die Erde gehört nicht den Menschen. Der Mensch gehört zur Erde. Alles ist miteinander verbunden. Die Erde verletzen heißt ihren Schöpfer verachten.
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12: Mit Jörg Trotzki. An 4 Brandenburger Hochschulen können ab dem Wintersemester erstmals eigenständige Promotionen angeboten werden, darunter auch an der TH Wildau. Dies sei ein Meilenstein, heißt es. Bisher konnten Forschende an den 4 Hochschulen auf dem Weg zum Doktortitel nur begleitet werden. Für die Promotion war aber eine Kooperation mit einer zugelassenen Uni notwendig. Neben der TH Wildau sind Promotionen nun auch an der Fachhochschule Potsdam, der TH Brandenburg und der Hochschule für nachhaltige Entwicklung Eberswalde möglich. Aus dem Senftenberger See ist eine Leiche geborgen worden. Bei dem Toten handele es sich um einen 63-jährigen Mann, heißt es von der Polizei. Das leere Boot des Mannes war gestern Abend am Stadthafen von Zeugen entdeckt worden. Diese hatten die Polizei gerufen. Unklar sei derzeit, wie der Mann ums Leben kam, sagte man uns weiter. Die Ermittlungen sind deshalb noch nicht abgeschlossen. Ab Januar 28 soll Kloster Korin in eine Landesstiftung übergeführt werden. Das gab Kulturministerin Manja Schüle bekannt. Brandenburg werde für den Betrieb der Klosteranlage jährlich nahezu 1 Million Euro bereitstellen, sagte die Ministerin weiter. Diese Lösung solle vor allem eine langfristige sein, betonte Manja Schüle außerdem. So sei auch der Koriner Musiksommer garantiert, denn Kloster und Festival gehörten untrennbar zusammen. Den Musiksommer gibt es schon seit 1964.
13: Dichte Wolken, Wind und immer mal wieder auch ein bisschen Regen. Herbstlich geht's heute durch den Donnerstag in den Abend hinein. Das Ganze aber bei milden Temperaturen zwischen 18 und 20 Grad. Morgen am Freitag dann deutlich kühler. Es bleibt wechselhaft, immer mal wieder Wind und Regen bei Topwerten von auch nur noch 14 Grad in der Region.
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13: Bis zum Sonntag läuft sie noch, die Präventionswoche der Polizei. Bundesweit eine Aktionswoche, die uns aufmerksam machen soll und vor allem gegen Taschendiebstähle. Welche Erfahrungen wir denn da schon so gemacht haben mit Taschendiebstählen hier in der Paradiso-Redaktion? Darum ging es auch heute früh in der Frühstücksrunde. Da hören wir gleich nochmal rein. Jetzt gehen wir aber rein in die Nullerjahre und zwar zu AHA. Summer Moved On.

0: singt Taylor Swift und das ist unser Herzchensong der Stunde. 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So einfach kann es sein. 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Und jetzt dürfen Sie gerne noch Ihr Herzchen schicken, Ihre gute Tat quasi mitschicken. Und zwar zum Beispiel per WhatsApp hier ans Studiophone an die 030 80 500 und die 80.
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2: Präventionswoche gegen Taschendiebstähle von der Polizei. Meine Mutter ist mal, als ich noch Jugendlicher war und dabei war, auch im Kaufhaus ist ihr die Tasche gestohlen worden, abgestellt neben einem Kleiderständer und hier im Kleiderbügel. Und ich habe noch geguckt und war auch dabei und dann kurz irgendwie weggedreht, umgedreht und dann war die Tasche samt Inhalt tatsächlich weg. Ja. Und Handy hinten in der Hosentasche ist auch nicht so
0: gut. Das ist, glaube ich, auch nicht gut. Und Handy auch auf jeden Fall im Restaurant nicht auf den Tisch legen. Ich war mal Kellner an der Friedrichstraße hier in Berlin und da wurde jemandem das Handy geklaut. Und das ist auch eine ganz bekannte Masche. Da kommen Leute mit einem Stadtplan rein. Mhm. Großer Stadtplan. Ah. Dann sehen die, okay, dieser Tisch, da liegen Handys auf dem Tisch. Dann legen die den Stadtplan auf den Tisch drauf und fragen, hey, ich muss da und da hin. Wie komme ich denn da am schnellsten hin? Habt ihr einen Tipp für mich? Und während die dann so überlegen und auf den Plan gucken, ziehen die unten die Handys und
3: weg ist es. Richtig hinterlistig.
2: Diese Ablenkungsmasche ist sowieso ganz fies, ne? Weil man irgendwie angesprochen wird und dann vom Partner irgendwie dann auch beklaut wird. 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Also auch da aufpassen, hilfsbereit nach wie vor sein, aber Obacht und gemeinschaftlich auch auf den, mit dem man dann unterwegs ist, dann einfach auch nochmal aufpassen und was da so passieren könnte.
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2: Manche Menschen wissen nicht, wie wichtig es ist, dass sie einfach da sind. Manche Menschen wissen nicht, wie tröstlich ihr gütiges Lächeln wirkt. Manche Menschen wissen nicht, wie viel ärmer wir ohne sie wären. Sie wüssten es, würden wir es ihnen sagen.
3: Und auf Polnisch. 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
9: Es ist 18 Uhr.
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10: Ich bin Thomas Bleskin. Die Bundesregierung erwartet für die deutsche Wirtschaft in diesem Jahr deutlich mehr Wachstum als noch im Frühjahr. Statt eines Plus von 0,5% rechnet sie nun mit 1,3%. Als Grund nennt das Wirtschaftsministerium unter anderem bessere Exporte.
11: Industrieprodukte made in Germany sind im Ausland gefragter als gedacht, auch weil Unternehmen dort wegen der vielen weltweiten Krisen vorsichtshalber Vorräte anlegen. Außerdem profitiert die deutsche Wirtschaft von den schuldenfinanzierten staatlichen Investitionen in Infrastruktur und Verteidigung. Die erhöhte Wachstumsprognose nennt Wirtschaftsministerin Reiche vor diesem Hintergrund zwar eine gute Nachricht, für einen langfristigen Aufschwung aus eigener Kraft seien aber weitere Reformen nötig. Jan-Henner Reitze, Nachrichtenredaktion.
10: Die US-Regierung unter Präsident Donald Trump erwägt neue Angriffe auf Ziele im Iran. Mehrere US-Medien berichten, dass größere Militäreinsätze noch vor den Zwischenwahlen Anfang November wieder aufgenommen werden könnten. Eine Entscheidung sei aber noch nicht gefallen. Das US-Militär soll bereits neue Optionen vorbereitet haben, darunter nach Medienberichten auch Angriffe auf die iranische Energieinfrastruktur und Nuklearanlagen. Der Literaturnobelpreis geht in diesem Jahr an die kanadische Schriftstellerin Anne Carson. Das gab die Schwedische Akademie in Stockholm bekannt. Die 76-Jährige bekomme die Auszeichnung für ihr kühnes und erfinderisches Werk, hieß es zur Begründung.
12: Die Schwedische Akademie erreichte Anne Carson nur wenige Minuten vor der offiziellen Verkündung. Die 76-Jährige sagte am Telefon, sie sei gerade in Island, wo sie dem Wind lausche. Das Nobelkomitee hob hervor, dass Carson die Grenzen der Literatur aufbreche. Sie verbinde antike und moderne Texte, Gedichte und Essays, aber auch Literatur mit Theater, Tanz und bildender Kunst. Zu ihren bekanntesten Büchern gehört Autobiografie des Roten, ein Roman in Versform, der auf einem antiken griechischen Mythos basiert. Sigrid Hamm, Skandinavien.
10: Linke, Grüne und SPD in Berlin nehmen Sondierungsgespräche über eine mögliche gemeinsame Regierung auf. Voraussetzung dafür war eine Einigung beim zuletzt umstrittenen Thema Antisemitismus. Die drei Parteien erklärten unter anderem, das Existenzrecht Israels sei unverhandelbar, jüdisches Leben solle besonders geschützt werden. Außerdem vereinbarten sie eine klare Distanz zu organisierter Kriminalität.

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1: Dein Freund ist die Antwort auf deine Not. Äußert dein Freund frei seine Meinung, so fürchte nicht das Nein in deiner Meinung, noch halte mit dem Ja zurück. Und schweigt er, so lasse dein Herz nicht ab, auf das Seine zu lauschen. Denn in der Freundschaft werden alle Gedanken, alle Wünsche und Erwartungen geteilt, ohne Worte und mit einer Freude, die keines Beifalls bedarf.
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1: Es gibt zwei Sorten, Freunde. Die einen kann man kaufen, die anderen sind unbezahlbar.
2: Und auf Polnisch. Są dwa gatunki, przyjaciół. Jednych można kupić, drudzy są bezcenni.
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0: Es ist 19 Uhr. 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
8: Ich bin Thomas Pleskin. Die Bundesregierung hat ihre Wachstumsprognose deutlich nach oben korrigiert. Für dieses Jahr erwartet sie nun ein Plus von 1,3%, nachdem im Frühjahr nur mit 0,5% gerechnet worden war. Das Wirtschaftsministerium begründet den besseren Ausblick vor allem mit stärkeren Exporten sowie staatlichen Investitionen und höheren Verteidigungsausgaben. Wirtschaftsministerin Katharina Reiche warnt aber davor, die Erholung schon als stabil anzusehen. Für immer mehr Menschen in Deutschland wird es offenbar schwieriger, Rechnungen und Kreditraten pünktlich zu bezahlen. Nach einer Schufa-Auswertung stieg der Anteil der Verbraucher mit Zahlungsstörungen im vergangenen Jahr um 0,2 Punkte auf 8,1%.
9: Die Experten sehen noch keine richtige Verschuldungskrise, aber der Schufa werden von Unternehmen oder Banken deutlich mehr Fälle gemeldet. Viele Menschen tauchen zum allerersten Mal mit Zahlungsproblemen auf. Ihr Anteil wuchs um 12%. Es wurden auch mehr Privatinsolvenzen beantragt, mehr als die Hälfte davon von 30- bis 49-Jährigen und weitere 13% von 20- bis 29-Jährigen. Gründe für den Anstieg der Überschuldung sind laut Schufa vor allem die höheren Preise für Lebensmittel und Energie. Ursula Winkler, Nachrichtenredaktion.
8: Im oberbayerischen Landkreis Erding ist weiter unklar, ob dort tatsächlich ein Puma unterwegs ist. Die Suche der Behörden blieb bislang ohne eindeutiges Ergebnis. Ein Jäger hatte das verdächtige Tier mit einem Nachtsichtgerät gefilmt.
10: Ob es sich bei dem gefilmten Tier tatsächlich um einen Puma handelt, ist weiter unklar. Die Aufnahmen eines Jägers werden deshalb noch untersucht. Die Polizei will auch am Wochenende verstärkt in der Region unterwegs sein. Gleichzeitig warnen die Beamten vor KI-generierten Puma-Bildern, die falsche Hinweise liefern und die Ermittlungen behindern. Die Bevölkerung soll weiter aufmerksam bleiben, Hunde anleinen und verdächtige Beobachtungen sofort der Polizei melden. Aus München, Julia Wassilkow.
8: Zum Sportfußball. Alexander Čeferin will für weitere 4 Jahre UEFA-Präsident bleiben. Der Slowene kündigte seine Kandidatur nach dpa-Informationen bei einem Treffen in Berlin an. Die Wahl findet im April beim UEFA-Kongress in Astana statt. Einen Gegenkandidaten gibt es bisher nicht. Damit scheidet Čeferin zugleich als möglicher Herausforderer von FIFA-Präsident Gianni Infantino aus.

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1: Achte auf deine Gedanken, denn deine Gedanken werden Wörter. Achte auf deine Wörter, denn deine Wörter werden Handlungen. Achte auf deine Handlungen, denn deine Handlungen werden Gewohnheiten. Achte auf deine Gewohnheiten, denn sie werden dein Charakter. Achte auf deinen Charakter, denn dein Charakter wird dein Schicksal.

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1: Schön ist alles, was man mit Liebe betrachtet.
2: Und auf Polnisch. Wszystko jest piękne, na co patrzymy z miłością.
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0: Es ist 20 Uhr. 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
6: Ich bin Thomas Bleskin. Die Bundesregierung erwartet für die deutsche Wirtschaft in diesem Jahr deutlich mehr Wachstum als noch im Frühjahr. Statt eines Plus von 0,5% rechnet sie nun mit 1,3%. Als Grund nennt das Wirtschaftsministerium unter anderem bessere Exporte.
7: Industrieprodukte made in Germany sind im Ausland gefragter als gedacht, auch weil Unternehmen dort wegen der vielen weltweiten Krisen vorsichtshalber Vorräte anlegen. Außerdem profitiert die deutsche Wirtschaft von den schuldenfinanzierten staatlichen Investitionen in Infrastruktur und Verteidigung. Die erhöhte Wachstumsprognose nennt Wirtschaftsministerin Reiche vor diesem Hintergrund zwar eine gute Nachricht, für einen langfristigen Aufschwung aus eigener Kraft seien aber weitere Reformen nötig. Jan-Henner Reitze, Nachrichtenredaktion.
6: Die US-Regierung unter Präsident Donald Trump erwägt neue Angriffe auf Ziele im Iran. Mehrere US-Medien berichten, dass größere Militäreinsätze noch vor den Zwischenwahlen Anfang November wieder aufgenommen werden könnten. Eine Entscheidung sei aber noch nicht gefallen. Das US-Militär soll bereits neue Optionen vorbereitet haben, darunter nach Medienberichten auch Angriffe auf die iranische Energieinfrastruktur und Nuklearanlagen. Der Literaturnobelpreis geht in diesem Jahr an die kanadische Schriftstellerin Anne Carson. Das gab die Schwedische Akademie in Stockholm bekannt. Die 76-Jährige bekomme die Auszeichnung für ihr kühnes und erfinderisches Werk, hieß es zur Begründung.
8: Die Schwedische Akademie erreichte Anne Carson nur wenige Minuten vor der offiziellen Verkündung. Die 76-Jährige sagte am Telefon, sie sei gerade in Island, wo sie dem Wind lausche. Das Nobelkomitee hob hervor, dass Carson die Grenzen der Literatur aufbreche. Sie verbinde antike und moderne Texte, Gedichte und Essays, aber auch Literatur mit Theater, Tanz und bildender Kunst. Zu ihren bekanntesten Büchern gehört Autobiografie des Roten, ein Roman in Versform, der auf einem antiken griechischen Mythos basiert. Sigrid Hamm, Skandinavien.
6: Linke, Grüne und SPD in Berlin nehmen Sondierungsgespräche über eine mögliche gemeinsame Regierung auf. Voraussetzung dafür war eine Einigung beim zuletzt umstrittenen Thema Antisemitismus. Die drei Parteien erklärten unter anderem, das Existenzrecht Israels sei unverhandelbar, jüdisches Leben solle besonders geschützt werden. Außerdem vereinbarten sie eine klare Distanz zu organisierter Kriminalität.

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1: Papst Johannes der 23. Die 10 Gebote der Gelassenheit. Das 7. Gebot. Überwinden. Nur für heute werde ich etwas tun, wozu ich keine Lust habe. Sollte ich mich in meinen Gedanken beleidigt fühlen, werde ich dafür sorgen, dass niemand es merkt.

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1: Dass die Vögel der Sorge und des Kummers über deinem Haupt fliegen, das kannst du nicht ändern. Aber dass sie Nester in deinem Haar bauen, das kannst du verhindern.
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0: Es ist 21 Uhr. 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
5: Ich bin Thomas Pleskin. Die Bundesregierung hat ihre Wachstumsprognose deutlich nach oben korrigiert. Für dieses Jahr erwartet sie nun ein Plus von 1,3%, nachdem im Frühjahr nur mit 0,5% gerechnet worden war. Das Wirtschaftsministerium begründet den besseren Ausblick vor allem mit stärkeren Exporten sowie staatlichen Investitionen und höheren Verteidigungsausgaben. Wirtschaftsministerin Katharina Reiche warnt aber davor, die Erholung schon als stabil anzusehen. Für immer mehr Menschen in Deutschland wird es offenbar schwieriger, Rechnungen und Kreditraten pünktlich zu bezahlen. Nach einer Schufa-Auswertung stieg der Anteil der Verbraucher mit Zahlungsstörungen im vergangenen Jahr um 0,2 Punkte auf 8,1%.
6: Die Experten sehen noch keine richtige Verschuldungskrise, aber der Schufa werden von Unternehmen oder Banken deutlich mehr Fälle gemeldet. Viele Menschen tauchen zum allerersten Mal mit Zahlungsproblemen auf. Ihr Anteil wuchs um 12%. Es wurden auch mehr Privatinsolvenzen beantragt, mehr als die Hälfte davon von 30- bis 49-Jährigen und weitere 13% von 20- bis 29-Jährigen. Gründe für den Anstieg der Überschuldung sind laut Schufa vor allem die höheren Preise für Lebensmittel und Energie. Ursula Winkler, Nachrichtenredaktion.
5: Im oberbayerischen Landkreis Erding ist weiter unklar, ob dort tatsächlich ein Puma unterwegs ist. Die Suche der Behörden blieb bislang ohne eindeutiges Ergebnis. Ein Jäger hatte das verdächtige Tier mit einem Nachtsichtgerät gefilmt.
7: Ob es sich bei dem gefilmten Tier tatsächlich um einen Puma handelt, ist weiter unklar. Die Aufnahmen eines Jägers werden deshalb noch untersucht. Die Polizei will auch am Wochenende verstärkt in der Region unterwegs sein. Gleichzeitig warnen die Beamten vor KI-generierten Puma-Bildern, die falsche Hinweise liefern und die Ermittlungen behindern. Die Bevölkerung soll weiter aufmerksam bleiben, Hundeanleinen und verdächtige Beobachtungen sofort der Polizei melden. Aus München, Julia Wassilkow.
5: Zum Sportfußball. Alexander Čeferin will für weitere 4 Jahre UEFA-Präsident bleiben. Der Slowene kündigte seine Kandidatur nach dpa-Informationen bei einem Treffen in Berlin an. Die Wahl findet im April beim UEFA-Kongress in Astana statt. Einen Gegenkandidaten gibt es bisher nicht. Damit scheidet Čeferin zugleich als möglicher Herausforderer von FIFA-Präsident Gianni Infantino aus.

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1: Worte von Philipp Melanchthon. Schon ist der Abend da, so bleibe doch unter uns, Christus. Sorge dafür, dass dein Licht niemals mehr ausgelöscht wird. Ihnen einen gesegneten Abend.

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1: Dummheit ist ein gefährlicherer Feind des Guten als Bosheit. Gegen das Böse lässt sich protestieren, es lässt sich bloßstellen. Es lässt sich notfalls mit Gewalt verhindern. Gegen die Dummheit sind wir wehrlos. Weder mit Protesten noch durch Gewalt lässt sich hier etwas ausrichten. Daher ist dem Dummen gegenüber mehr Vorsicht geboten als gegenüber dem Bösen.
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0: Es ist 22 Uhr. 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
3: Ich bin Dirk Zeitler. Nach der Abgeordnetenhauswahl in Berlin haben Linke, Grüne und SPD bekannt gegeben, Sondierungsgespräche über eine mögliche Regierung aufzunehmen. Als Grundlage haben die drei Parteien eine Vereinbarung zu den Themen Antisemitismus und organisierter Kriminalität getroffen.
4: Wir stärken jüdisches Leben und wir nehmen keinen Kontakt zu Personen aus der organisierten Kriminalität auf. Wer sich nicht dran hält, fliegt aus der Regierung oder gleich ganz aus der Partei. Dass so eine Vereinbarung nötig ist, liegt an der Berliner Linkspartei, deren Wahlsieg unter anderem ein Clanchef mitgefeiert hatte. Innerhalb von Grünen und SPD gibt es Warnungen vor einer Zusammenarbeit. Jan-Henner Reitze, Nachrichtenredaktion.
3: Die Airlines der Lufthansa Group setzen ihre Flüge in die saudi-arabische Hauptstadt Riad vorübergehend aus. Die Verbindungen sollen bis einschließlich 16. Oktober gestrichen werden. Hintergrund seien die aktuellen Entwicklungen im Nahen Osten. Zuvor hatte die Houthi-Miliz einen neuen Raketenangriff auf den Flughafen von Riad für sich reklamiert. Saudi-Arabien teilte mit, mehrere Geschosse seien abgefangen worden. Wegen hoher Lebenskosten und der Konjunkturschwäche kämpfen immer mehr Menschen mit unbezahlten Rechnungen. Im vergangenen Jahr sei der Anteil der Verbraucher mit Zahlungsstörungen auf 8,1% gestiegen. Das zeigt eine Schufa-Auswertung. Im Vorjahr habe der Wert noch bei 7,9% gelegen.
5: Die Experten sehen noch keine richtige Verschuldungskrise, aber der Schufa werden von Unternehmen oder Banken deutlich mehr Fälle gemeldet. Viele Menschen tauchen zum allerersten Mal mit Zahlungsproblemen auf. Ihr Anteil wuchs um 12%. Es wurden auch mehr Privatinsolvenzen beantragt, mehr als die Hälfte davon von 30- bis 49-Jährigen und weitere 13% von 20- bis 29-Jährigen. Ursula Winkler, Nachrichtenredaktion.
3: Bei einer Waffenkontrolle in der Oberpfalz ist ein Mitarbeiter des Landratsamts Neumarkt erschossen worden. Eine zweite Person wurde schwer verletzt. Nach bisherigen Erkenntnissen hatte ein Waffenbesitzer in Berngau auf die beiden Behördenmitarbeiter geschossen und sich anschließend in einem Wohnhaus verschanzt. Die Polizei umstellte das Gebäude. Spezialkräfte waren am Abend weiter im Einsatz.

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1: Dummheit ist ein gefährlicherer Feind des Guten als Bosheit. Gegen das Böse lässt sich protestieren, es lässt sich bloßstellen, es lässt sich notfalls mit Gewalt verhindern, das Böse. Gegen die Dummheit sind wir wehrlos. Weder mit Protesten noch durch Gewalt lässt sich hier etwas ausrichten. Daher ist dem Dummen gegenüber mehr Vorsicht geboten als gegenüber dem Bösen.

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1: Das Schweigen ist das wahre Gespräch unter Menschen, die sich gern haben. Wichtig ist nicht, was man sich sagt, sondern das, was man sich nicht sagen muss.
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0: Es ist 23 Uhr. 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
3: Ich bin Dirk Zeitler. Wegen hoher Lebenshaltungskosten und der Konjunkturschwäche kämpfen immer mehr Menschen mit unbezahlten Rechnungen. Im vergangenen Jahr sei der Anteil der Verbraucher mit Zahlungsstörungen auf 8,1% gestiegen. Das zeigt eine Schufa-Auswertung. Im Vorjahr habe der Wert noch bei 7,9% gelegen.
4: Die Experten sehen noch keine richtige Verschuldungskrise, aber der Schufa werden von Unternehmen oder Banken deutlich mehr Fälle gemeldet. Viele Menschen tauchen zum allerersten Mal mit Zahlungsproblemen auf. Ihr Anteil wuchs um 12%. Es wurden auch mehr Privatinsolvenzen beantragt, mehr als die Hälfte davon von 30- bis 49-Jährigen und weitere 13% von 20- bis 29-Jährigen. Gründe für den Anstieg der Überschuldung sind laut Schufa vor allem die höheren Preise für Lebensmittel und Energie. Ursula Winkler, Nachrichtenredaktion.
3: Nach der Abgeordnetenhauswahl in Berlin haben Linke, Grün und SPD bekannt gegeben, Sondierungsgespräche über eine mögliche Regierung aufzunehmen. Als Grundlage haben die drei Parteien eine Vereinbarung zu den Themen Antisemitismus und organisierter Kriminalität getroffen.
5: Wir stärken jüdisches Leben und wir nehmen keinen Kontakt zu Personen aus der organisierten Kriminalität auf. Wer sich nicht dran hält, fliegt aus der Regierung oder gleich ganz aus der Partei. Dass so eine Vereinbarung nötig ist, liegt an der Berliner Linkspartei, deren Wahlsieg unter anderem ein Clanchef mitgefeiert hatte. Innerhalb von Grünen und SPD gibt es Warnungen vor einer Zusammenarbeit. An der Regierung beteiligt war die Linkspartei in Berlin schon mehrfach, allerdings sind in den vergangenen Jahren wegen des Themas Antisemitismus mehrere Mitglieder aus der Partei ausgetreten. Jan-Henner Reitze, Nachrichtenredaktion.
3: Bei russischen Drohnenangriffen auf die ukrainische Hauptstadt Kiew sind mindestens 4 Menschen getötet worden. Nach Angaben von Bürgermeister Vitali Klitschko wurden zudem 19 Menschen verletzt. Die Angriffe führten auch zu Ausfällen im Stromnetz. Zeitweise stand die U-Bahn still. Im Westen der Stadt gab es außerdem Probleme mit der Wasserversorgung. Nach rund 8 Monaten im All sind 2 US-Amerikaner, ein Russe und eine Französin von der internationalen Raumstation ISS zur Erde zurückgekehrt. Ihre Dragon-Kapsel landete im Pazifik vor Los Angeles. Die Crew war seit Februar auf der Raumstation und absolvierte während ihres Einsatzes auch 4 Außeneinsätze. Vor wenigen Tagen war die Besatzung von einer anderen Crew abgelöst worden.

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1: Aus dem Markus-Evangelium. In jenen Tagen waren wieder einmal Menschen in unübersehbarer Menge zusammengeströmt und sie hatten nichts zu essen bei sich. Da rief Jesus seine Jünger: Mir tun diese Menschen von Herzen leid. Sie sind nun 3 Tage bei mir und haben nichts zu essen. Wenn ich sie aber so hungrig nach Hause gehen lasse, brechen sie mir unterwegs zusammen. Die Jünger waren ratlos. Er fragte: Wie viele Brote habt ihr? 7, erwiderten sie. Da nahm er die 7 Brote, sprach das Dankgebet, brach die Brote und gab sie den Jüngern. Und die Jünger verteilten sie an das Volk. Und sie aßen alle und wurden satt. Es waren aber 4000 gewesen, die mitgegessen hatten.

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1: Beim Geld hört die Freundschaft nicht auf, nein. Denn dann sieht man erst, was man für Freunde hat.
2: Und auf Polnisch. 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
0: Es ist 0 Uhr. 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
3: Ich bin Dirk Zeitler. Die Bundesregierung hat ihre Erwartungen an die Wirtschaft nach oben korrigiert. Sie geht nun für dieses Jahr von einem Wachstum von 1,3% aus. Im Frühjahr hatte sie noch 0,5% erwartet.
4: Industrieprodukte made in Germany sind im Ausland gefragter als gedacht, auch weil Unternehmen dort wegen der vielen weltweiten Krisen vorsichtshalber Vorräte anlegen. Außerdem profitiert die deutsche Wirtschaft von den schuldenfinanzierten staatlichen Investitionen in Infrastruktur und Verteidigung. Die erhöhte Wachstumsprognose nennt Wirtschaftsministerin Reiche vor diesem Hintergrund zwar eine gute Nachricht, für einen langfristigen Aufschwung aus eigener Kraft seien aber weitere Reformen nötig. Jan-Henner Reitze, Nachrichtenredaktion.
3: Der Zentralrat der Juden kritisiert die Antisemitismusvereinbarung von Berliner Linken, Grünen und SPD als unzureichend. Das gemeinsame Papier könne entschlossenes Handeln nicht ersetzen, sagte Zentralratspräsident Schuster. SPD und Grüne stünden in der Pflicht, konkrete, auch personelle Konsequenzen einzufordern. Die Vereinbarung war Bedingung für Sondierungsgespräche nach mehreren Vorfällen bei der Linken. Die bevorstehende Grippewelle wird traditionell für steigende Krankentage unter Beschäftigten sorgen. Über das ganze Jahr betrachtet sorgen vor allem psychische Erkrankungen für Fehlzeiten im Job und das mit langen Ausfallzeiten. Das geht aus einer Auswertung der AOK hervor.
5: Auch wenn Atemwegserkrankungen weiterhin die häufigste Ursache für Krankmeldungen sind, sie dauern meist nicht lange. Die meisten sind bei Grippe oder Erkältung im Schnitt knapp 6 Tage krankgeschrieben. Beschäftigte mit psychischen Erkrankungen fehlten dagegen im vergangenen Jahr durchschnittlich fast einen Monat. Besonders betroffen davon sind laut der AOK-Studie Beschäftigte in Callcentern und in der Pflege- oder Kinderbetreuung. Als größte Risikofaktoren für Depressionen oder Burnout sehen Experten neben der Dauerbelastung und ständigen Erreichbarkeit im Job auch politische Krisen. Diana Kramer, Nachrichtenredaktion.
3: UEFA-Präsident Severin will weitermachen. Der Slowene hat seine Kandidatur für eine weitere Amtszeit als Präsident der Europäischen Fußballunion angekündigt. Die Wiederwahl ist für den kommenden April geplant. Damit scheidet Severin als möglicher Gegenkandidat von FIFA-Chef Gianni Infantino bei der Wahl des FIFA-Präsidenten aus.

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1: Im Grunde habt ihr niemandem gegenüber eine Verpflichtung, außer der, ihn zu lieben. Denn alles, was Gott will, erfüllen wir, indem wir den anderen lieben. Alles, was sonst noch im Gesetz steht, wie nicht Ehe brechen, nicht töten, nicht stehlen, ist in dem einen Wort zusammengefasst. Du sollst deinen Mitmenschen lieben wie dich selbst. Wer liebt, kann dem anderen nicht Böses antun. Alles, was wir nach Gottes Willen im Einzelnen tun sollen, ist von der Liebe umfasst und wird durch den Liebenden erfüllt.

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1: Wenn du dich verliebst, erwarte vom anderen nicht mehr, als du selbst geben kannst. Liebe steigt nur im Gleichgewicht zwischen Geben und Empfangen. Wer mehr nimmt, als er gibt, zerstört die Balance und lässt die Liebe abstürzen.
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0: Es ist 1 Uhr. 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
3: Ich bin Doc Zeidler. Nach den Schüssen bei einer Waffenkontrolle in der Oberpfalz gibt es ein zweites Todesopfer. Die Polizei hat den Tod einer Behördenmitarbeiterin bestätigt. Ein Sprecher des Polizeipräsidiums Oberpfalz erklärte, man gehe davon aus, dass sie bereits im Zuge der Schüsse unmittelbar gestorben sei. Der bewaffnete Tatverdächtige hat sich in dem Wohnhaus verschanzt. Im Bundestag ist in erster Lesung über die Pläne der Bundesregierung für eine Einkommenssteuerreform debattiert worden. Während SPD-Finanzminister Klingbeil für die Pläne warb, gab es Kritik von der Opposition und auch der Regierungspartner Union ist nicht vollkommen zufrieden.
4: Eine Familie mit zwei Kindern, in der beide Elternteile für ein mittleres Einkommen arbeiten gehen, habe durch die Reform 600 Euro mehr im Jahr zur Verfügung, argumentiert Klingbeil, der von einer Entlastung für die Mitte der Gesellschaft spricht. Finanziert werden soll das durch höhere Steuern für alle, die besonders viel verdienen. Die Opposition sagt, angesichts stark steigender Preise bringe die Reform nichts. Noch mehr Entlastung wünscht sich auch die Union. Klingbeil gab sich offen für Ideen. Jan-Henner Reitz zur Nachrichtenredaktion.
3: Die bevorstehende Grippewelle wird traditionell für steigende Krankentage unter Beschäftigten sorgen. Über das ganze Jahr betrachtet sorgen vor allem psychische Erkrankungen für Fehlzeiten im Job. Das geht aus einer Auswertung der AOK hervor.
5: Auch wenn Atemwegserkrankungen weiterhin die häufigste Ursache für Krankmeldungen sind, sie dauern meist nicht lange. Die meisten sind bei Grippe oder Erkältung im Schnitt knapp 6 Tage krankgeschrieben. Beschäftigte mit psychischen Erkrankungen fehlten dagegen im vergangenen Jahr durchschnittlich fast einen Monat. Besonders betroffen davon sind laut der AOK-Studie Beschäftigte in Callcentern und in der Pflege- oder Kinderbetreuung. Als größte Risikofaktoren für Depressionen oder Burnout sehen Experten neben der Dauerbelastung und ständigen Erreichbarkeit im Job auch politische Krisen. Diana Kramer, Nachrichtenredaktion.
3: Ex-Bundeskanzler Gerhard Schröder war in Moskau und hat dort ein besonderes Wiedersehen gefeiert. Laut Kreml hat der 82-Jährige an Putins Geburtstagsfeier teilgenommen. Der russische Präsident habe seinen alten Freund spontan zu sich nach Hause eingeladen. Schröders enge Russland-Verbindungen stehen seit Jahren in der Kritik.

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1: Ein Wanderer fragte einen Schäfer, wie wird das Wetter heute? Der Schäfer antwortete, so wie ich es gern habe. Woher wisst ihr, dass das Wetter so wird, wie ihr es liebt? Ich habe die Erfahrung gemacht, mein Freund, dass ich nicht immer das bekommen kann, was ich möchte. Also habe ich gelernt, immer das zu mögen, was ich bekomme. Deshalb bin ich ganz sicher, das Wetter wird heute so werden, wie ich es mag.

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1: Gib nie einen Menschen oder die Hoffnung auf ihn lieblos auf. Denn es könnte selbst der verlorene Sohn, der am tiefsten Gesunkene, doch noch gerettet werden. Der erbittertste Feind, auch der, der dein Freund war, doch wieder dein Freund werden. Die Liebe, die erkaltete, doch wieder entbrennen.
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0: Es ist 2 Uhr.